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2: Guten Morgen. Es ist schon der Donnerstag. Mein Gott, auch heute wird es wieder richtig heiß, aber jetzt genau die richtige Zeit, um durchzulüften. Also das machen wir alle gemeinsam, oder? Zum guten Start rein in diesen neuen Tag. Es ist 5 Uhr in der Früh und mit einem coolen 90er. Bisschen Abkühlung jetzt schon in der Früh. Und Lenny Kravitz. Fly away. Guten Morgen.

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Wunderschönen guten Morgen. 20 Minuten nach 5 gleich das erste News-Update des Tages. Was ist über Nacht passiert bei uns hier auf Antenne Salzburg um 5:30 an einem heißen Donnerstagmorgen. Bis an die 40 Grad heute noch möglich.

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8: Im Studio Jessica Kornpointner. Der Finanzüberwachungsausschuss und Finanzausschuss haben gestern eine Vorlage der Landesregierung debattiert. Es ist um die Genehmigung des Rechnungsabschlusses für das Haushaltsjahr 2025 gegangen. Der Abschluss ist mehrheitlich mit den Stimmen von ÖVP und FPÖ angenommen worden, gegen jene von SPÖ, KPÖ Plus und den Grünen. Keineswegs positiv steht der Halleiner Bürgermeister Alexander Stangassinger der neuesten Forderung der Salzburger Festspiele gegenüber. Diese wollen jetzt rund einen Monat vor der ersten Vorstellung eine klimatisierte Bühne auf der Perne-Insel. Dafür hat Hallein aber kein Geld. Stangassinger würde bei dieser Forderung eine Unterstützung vom Land sehr begrüßen. Und noch zum Fußball. Sebastian Heidinger schließt sich dem FC Red Bull Salzburg als Co-Trainer an. Das berichten die Salzburger Nachrichten. Der 40-jährige Deutsche war bei RB Leipzig seit 3 Jahren Cheftrainer der U19 und vom Youth League Team, mit dem er in seiner ersten Saison die K.O.-Phase erreicht hat.
9: Oh bitte. Ja. Einen wunderschönen guten Morgen. Rein geht's in diesen neuen Tag. Donnerstag, ja wieder heiß heute. Bis an die 34, ja stellenweise 35 Grad heute möglich. Momentan messen wir 19 Grad in der Stadt Salzburg. In Zell am See hat's noch 15 und in Zollföden momentan 13 Grad. Geht aber bald nach oben. Mit viel Sonnenschein geht's da heute rein.
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9: 3:30, dafür nichts los auf Salzburg Straßen. Gute Fahrt.
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9: Egelohr, Jess ist auch da.
10: Yes.
9: Und wo geht's rein in diesen neuen Tag? Am besten gleich mit einem richtig coolen 90er, oder? Wie wär's mit Bryan Adams?
10: You got it!
9: Jawohl. Einen schönen guten Morgen. Wochenende ist in Sichtweite.

0: heiß ist. Was macht man am besten, Maria?
1: Einen Supermarkt, stellt euch 3 Minuten vor das Kühlregal und dann geht's wieder weiter.
0: Gut, also momentan ihn doch recht frisch. Was heißt frisch? Angenehm. Und später dann ab vor das Kühlregal. Diesen Tag, den packen wir auch noch. Sonne kommt bald raus. Schönen guten Morgen. 10 Minuten nach 5:30.

0: Juhu, Antenne Salzburg, ist der Donnerstag, guten Morgen.
1: Mit einer kurzen KI-Studie aus Deutschland.
0: Eine KI-Studie?
1: KI-Studie aus Deutschland. Und zwar, Deutsche sehen die KI grundsätzlich positiv. 53%. Sie haben nämlich die KI gefragt, wie sie die KI sehen sollen, und dann ist es rausgekommen.
0: Na gut, immerhin. Die KI bringt uns heute keinen Sonnenschein, aber das machen wir uns selber. Gute Laune, oder? Mit Salzburgs bester Musik. Wie wär's mit Michael Schulte? Der kommt auch aus Deutschland.
1: Mögen wir. Ja. Und gleich danach Erasure mit der

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1: Im Studio Jessica Kornpointner. Die Arbeiterkammer fordert, dass das Recht auf freien Seezugang in die Salzburger Landesverfassung aufgenommen wird. Das Bundesland sollte bei dem Vorbild von Oberösterreich und Kärnten folgen, wo das bereits passiert ist. Ohnehin seien in Salzburg nämlich mehr als 90% aller Seegrundstücke schon lange im Privatbesitz. Die Kammer betont aber auch eine erfreuliche Ausnahme. Der Zellersee ist nämlich zu gut 2/3 in öffentlicher Hand. Es gibt 3 kostenlose Seezugänge und Strandbäder. 2 schwere Erdbeben sind in Venezuela passiert, innerhalb von nur einer Minute und mit der Erschütterungsstärke von 7,2 und 7,5. Die Erdbeben zählen damit zu den weltweit stärksten heuer. Eine für Puerto Rico, die Jungferninseln, Aruba, Curaçao und Bonaire ausgegebene Tsunami-Warnung ist wieder aufgehoben worden. Offizielle Angaben zu Toten und Verletzten haben die Behörden zunächst nicht gemacht. Laut Medienberichten wird aber von Zehntausenden Todesopfern ausgegangen. Bei einer Vorwahl der Demokraten in New York vor den US-Zwischenwahlen im November zeigt sich Folgendes. 2 Kandidatinnen und ein Kandidat des amtierenden linken Bürgermeisters und Trump-Gegners Soran Mamdani haben sich durchgesetzt. Die 3 haben laut vorläufigen Ergebnissen in den zentralen Bezirken der größten Stadt der USA die Nase vorn. Der Kennedy-Enkel Jack Kennedy Schlossberg hat sich nicht durchsetzen können. Und noch zur Fußball-WM. Co-Gastgeber Mexiko hat sich ohne Punkteverlust und ohne Gegentor als Gruppensieger für das 16-Finale der WM qualifiziert. Das Team besiegt Tschechien nach einer starken zweiten Halbzeit mit 3:0. Damit gewinnen sie die Gruppe A mit dem Maximum von 9 Punkten.
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3: Die Hitzewelle hat uns fest im Griff, auch heute wieder bis an die 37 Grad möglich bei uns in Salzburg. Momentan 18 Grad in der Stadt Salzburg, 19 Grad in Hallein, 12 sind es noch in Saalfelden. Ein bisschen kühler, das heißt dort richtig gut durchlüften. Viel Sonnenschein heute, kein Wölkchen am Himmel.
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4: Um 6:03, wunderschönen guten Morgen. Es läuft noch gut auf Salzburg Straßen. Ihr kommt's gut voran. Gute Fahrt.
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3: Am nächsten heißen Tag, Wahnsinn, hat diese Hitzewelle am Wochenende stellenweise 43 Grad in Wien möglich. Da könnte der Hitzerekord für ganz Österreich fallen. Schaut mal cool rein, hm? Wie wär's damit?
4: Ja, vor allen Dingen, wir haben ja coole 90er für diese heißen Tage.
3: Yes, wunderbar.
4: Ja, und genauso macht natürlich dieser Donnerstag dann besonders viel Spaß. 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

0: 10 nach 6 ist schon. Schönen guten Morgen, Antenne Salzverkehr. Mit Kathi und Christian, Jess ist auch da.
1: Yes, hallöchen.
2: Ich glaube, ich finde, wir sollten schon mal auf den Sonntag vorbereiten, um 4 Uhr in der Früh. Was machst du jetzt am Sonntag um 4 Uhr in der Früh?
0: Tatsächlich habe ich gestern mit meiner Tochter ausgemacht und mit meinen Nachbarn, dass wir um 4 Uhr in der Früh den Fernseher rausstellen. Egal, komme was wollen,
2: ins Freie?
0: Public Viewing machen.
2: Geil. Ja. Okay, mega. Also ja. In Parsch gibt es ein Public Viewing im
0: Freien. Ja, nicht
2: Freien.
0: Offiziell, bitte.
2: Das Ganze, okay.
0: Ist ja wahrscheinlich gar nicht erlaubt, aber...
2: Nee, es ist so, du darfst erst ab 6 Uhr wieder etwas lauter werden. Also zwischen 4 und 6 musst du eigentlich leise sein.
0: Ja, das geht ja gar nicht. Ich kann nicht das Fußballspiel anschauen, das leise sein.
2: Dann wäre es vielleicht besser, wenn du den Fernseher in den Keller stellen würdest, sämtliche Türen zumachst. Ist auch kühler als
0: da
2: solches.
0: Da hast du wieder recht.
2: Aber du bist schon der Meinung, dass Österreich weiterkommt,
0: ja.
2: Oder? Ja. Wie fandest du das Spiel gegen Argentinien? Da haben wir noch gar nicht drüber geredet.
0: Stimmt, ich wäre nicht da.
2: Ja, vielleicht haben sie deswegen verloren. Da haben wir es mal wieder. Zum Glück haben wir jetzt Thorsten Einerson hier. Medaille, wir bringen uns wieder in Fußballstimmung, denn am Sonntag, das ist dann schon Tag 3 vom Stadtfest in der Stadt Salzburg.
0: Stimmt.
2: Um 4 Uhr in der Früh dann der Sieg.

0: Coldplay stöhnen auch ein bisschen unter der Hitze. Meinst du noch Sex? Aber großartig, fantastisch. Die sind die Hitze auch gewöhnt natürlich, muss man auch dazu sagen.
1: Ja, ich finde die Hitze super, oder? Die macht doch Spaß. Wobei es wird heute in Kuchl wieder so heiß, da wird Kuchl fast zur Kuchl.
0: Oh Gott.
1: Ja, warte, da kommt jetzt noch was.
2: No.
1: Da kommt noch ein bisschen was. Okay. Und so diese besonderen, speziellen Hitzegemeinden bei uns in Salzburg.
0: Aha.
1: Da gibt es ja in Ponga, gibt es ja zum Beispiel Hütschlag. Hitzschlag. Siehst du, genau.
3: Jess
1: ist schon dabei. Hitzau haben wir auch.
0: Bitte was?
1: Hitzau.
3: Au.
0: Ah, wegen Hüttau.
1: Ja, natürlich.
0: Ach, Christian.
1: Sauna Gilgen am Wolfgangsee. Nein? Weil ich habe eine, der gefällt dir. Okay. Heißau Hitzesee.
3: Oh,
1: das ist gut, oder?
3: Oh, schön.
1: Maishofen kann auch gerne zu Heißhofen werden.
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0: Mit No Order. True Faith. Schönen guten Morgen.

0: Das schaut richtig gut aus mit unseren Bullen in der nächsten Saison. Guten Morgen, Antenne Salzburg, hier mit Katrin grüßen. Jetzt kommt der nächste von Red Bull Leipzig kommt, der nächste Deutsche.
1: Ach so, der nächste mit der tollen Sprache, nachdem Danny röhlt. Na, das schauen wir uns genau an, ob der auch röhlt.
0: Jetzt sind wir zu negativ.
1: Na, Sigurd, wir haben jetzt gleich bei uns Jesse Kornbeutler in den Antenne Salzburg Nachrichten. Die starten in 6 Minuten um 6:30.

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1: Kärnten bemerkt erste Hitzeflüchtlinge in der Gemeinde und der FC Red Bull Salzburg bastelt weiter am Neustart. Es ist 6:30, schönen guten Morgen. Die Sommersaison im Salzburger Land ist angelaufen. In der Gemeinde Dernten ist die Buchungslage jetzt im Sommer bereits besser als in der Wintersaison. Aktuell profitiert die Pinzgauer Gemeinde vor allem von Kurzbuchern in der Hitzewelle. Sie punkten mit den kühlen Temperaturen auf 1000 Meter Höhe, so der Bürgermeister Klaus Portenkirchner.
2: Die Leute wollen wandern gehen, die wollen in die Berge. Wir sind der höchstgelegene Punkt, also die höchstgelegene Gemeinde in Pinzgau als Dernten. Damit haben wir auch mehr Temperaturen. Wir haben die ersten Hitzeflüchtlinge aus Salzburg schon bekommen.
1: Die Gebirgsregionen sind bei den Hitzeflüchtlingen da besonders beliebt, weil dort die Nächte noch auf weit unter 20 Grad abkühlen. Zudem sorgen die kalten Bergseen für Erfrischung. Der Finanzüberwachungsausschuss und Finanzausschuss haben gestern eine Vorlage der Landesregierung debattiert. Es ist um die Genehmigung des Rechnungsabschlusses für das Haushaltsjahr 2025 gegangen. Der Abschluss ist mehrheitlich mit den Stimmen von ÖVP und FPÖ angenommen worden, gegen jene von SPÖ, KPÖ Plus und den Grünen. Und der FC Red Bull Salzburg bastelt weiter am Mega-Umbruch. Nach dem Trainer-Neuzugang Danny Röhrl, dem fast fixen Abgang von Bullenkapitän Mats Bitztrup und den ersten Neuzugängen steht die nächste Neuigkeit ins Haus. Sebastian Heidinger schließt sich laut den Salzburger Nachrichten dem FC Red Bull Salzburg als Co-Trainer an. Der 40-jährige Deutsche war bei RB Leipzig seit 3 Jahren Cheftrainer der U19 und vom Youth League Team. Damit läuft bis dato alles nach dem Plan von Sportdirektor Markus Mann.
3: Ich glaube, es tut uns gut, wenn wir in die neue Saison unvorbelastet reingehen und werden jetzt jeden Stein umdrehen und Entscheidungen treffen.
1: Ebenfalls 2 neue Gesichter in Salzburg sind übrigens der Spielanalyst Tristan Steiner und Athletiktrainer Markus Bücker.
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5: Heiß auch heute wieder. Die Hitzewelle hat uns voll im Griff. Bis an die 36 Grad kriegen wir momentan 20 Grad, jetzt schon in der Stadt Salzburg. 18 Grad sind es momentan in St. Johann. Ein bisschen kühler noch in der Gebirge, haben wir eh gerade gehört. In Zell am See zum Beispiel jetzt 12 Grad. Temperaturen steigen, die Gewitter bleiben aus.
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6: Um 6:35, wunderschönen guten Morgen. Wir haben ein Problem auf der A1 Westautobahn rund um Hallwang. Leider Gottes genau in die Fahrtrichtung, wo wir es nicht brauchen, in der Früh in Fahrtrichtung Salzburg. Da staut sich es momentan vor die Autobahnauffahrt in Wallersee zurück. Aktuell sind wir dabei 10 Minuten Zeitverlust. Sonst läuft es aber ganz gut. Wir wünschen eine gute Fahrt.
5: Mit dem besten Geheimverstecken in der Hitze. Die haben wir gleich. Zwergergarten in der Stadt Salzburg ist mit dabei, aber wir sind nicht ganz Salzburg.
6: Großartig. Und ich meine, musikalisch sind wir auch auf eurer Seite.
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0: Wir sind übrigens heute Morgen braun gebrannt und gut aussehend, nur für euch zur Information.
1: Ja.
0: Und das ist auch schon mal die gute Nachricht für den heutigen Donnerstag. Jessie kommt nämlich frisch aus Italien.
1: Heiß.
0: Heiß war es dort, gell? So heißer als hier,
1: heiß.
0: Oder?
1: Ja, und so schwül, also der Balkon war wie eine Dampfsauna.
0: Und wenn man dann natürlich mit den Menschen im Zimmer darüber diskutiert, Klimaanlage ja oder nein, dann wird es natürlich sehr interessant. Ganz im Gegensatz dazu, Kathis Mutter ist aktuell in Griechenland.
2: Ja.
0: Und die sagt, sie möchte noch ein bisschen länger bleiben, weil dort hat es nämlich nur unter Anführungsstrichen
2: 29 Grad. 29. Das ist dort richtig angenehm. Ja,
1: frisch.
2: Ja. Richtig frisch.
0: Ja, wir fragen sie, sollen wir Decken schicken? Passt es oder wie schaut es aus?
3: Es ist heiß genug.
0: Okay, gut. Alles gut.
3: Es ist heiß genug.
0: Hier ist Katy Perry. Die ist auch heiß genug und braun gebrannt. Mit Band-Aids.

0: Antenne Salzburg hier. In 2 Minuten, 6:35. Oh, das ist ein feiner Sommersong. Ui, ja, wunderbar.
1: Das ist der Shaggy, oder?
0: Ja, das ist großartig. Da kommen wir gleich in Wochenendstimmung mit den vielen Stadtfesten, die da auf uns zukommen in ganz Salzburg.
1: Und gleich übrigens haben wir für euch die kühlsten Orte des Landes.
0: Schön.
1: Also, aber vorher machen wir es ein bisschen heiß. Und trotzdem gemütlich. Shaggy.

0: immer diese Zahlen in der Früh, gell? Aber so 36, 37 Grad heute, die wir wieder kriegen, boah, das ist schon richtig heiß. Hitzewelle hat uns Griff, am Wochenende sogar bis in die 40 Grad möglich.
1: Ich frage mich schon, wie das dann wird bei den Stadtfesten. Das wird ja. Also, mein lieber Gesangsverein, hat Matzi schon das Stadtfest abgesagt?
0: Matzi hat das Sommerfest abgesagt, Sommerfest. Wegen der Hitze, weil sie gesagt haben, sie haben Angst, dass da irgendwas passieren könnte. Dafür gibt es in Matzi sowieso immer einen See, kann man immer Abkühlung suchen, muss man auch sagen.
1: Außerdem ist sowieso das ganze Matzi ein Fest.
0: Das stimmt passt auch.
1: So, die kühlsten Orte schauen wir uns jetzt nochmal gemeinsam an.
2: Also mein Geheimtipp gegen die Hitze für heute ist Spazierengehen an der Salzach. Auf einer der zwei Seiten findet man sicher einen Schatten.
0: Das stimmt. Und die Bäume haben auch schon genug Blätter.
1: Ja. Mein Schatten hat ja auch schon einen Schatten gesucht.
0: Geht's neben am Christian, das ist praktisch.
1: Genau. Wir schauen noch kurz ins Innergebirg.
3: Also ich bin aus dem Pinzgau und die meiste Abkühlung finde ich dann eigentlich am Zellersee. In der Stadt ist mir eigentlich zu heiß.
4: Am besten nicht hinausgehen.
1: Ja, das ist ja, doch auch kein... Am besten nicht hinausgehen, das ist die Deutsche. Nein, das machen wir so nicht. Wir gehen raus und starten rein in diesen Donnerstag in Salzburg mit Clock Clock und Someone Else.

0: Also wir haben da heute Morgen dieses defekte Fahrzeug. Ich sag's gleich dazu, hat nichts mit der Hitze zu tun.
1: Ah ja, auf der A1 Westautobahn.
0: Auf der A1 Westautobahn, ja. Vor allen Dingen natürlich in die Fahrtrichtung, wo wir es überhaupt nicht brauchen. Auf der Höhe von Hallwang in Fahrtrichtung Salzburg. Aktuell haben wir dann schon so an die 13, 14 Minuten Zeitverlust. Ja. Dann schauen wir mal, was wir gleich in den Nachrichten haben. Wir haben ein Thema zu Schwerpunktkontrollen.
1: Oh.
0: Also ich sag's gleich dazu, bloß weil es um das Thema Schwerpunktkontrollen geht, heißt es nicht, dass ich kontrolliert worden bin.
1: Mhm. Na okay, so schlimm ist es jetzt auch wieder nicht, Christian.
0: Ja, wirklich?
1: Ich meine die Kontrollen. Nein.
0: Dann haben wir es gleich noch eins zu Themen in den Antenne Salzburg Nachrichten. In 8 Minuten. Und Punkt 8.
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8: Im Studio Jessica Kornpointner. Bei Schwerpunktkontrollen in der Stadt Salzburg ist die Polizei wieder einmal bei E-Scootern fündig geworden. Mehrere Illegale sind aus dem Verkehr gezogen worden. Spitzenreiter war aber das Fahrzeug eines 22-jährigen Flachgauers, das auf dem Prüfstand eine Geschwindigkeit von 74 km/h erreicht hat. Gesetzlich erlaubt sind maximal 25 km/h. Amerika ist zurück. Wir werden Amerika wieder großartig machen. Alles Gute zum Geburtstag, Amerika. Mit etwa diesen Worten hat US-Präsident Donald Trump gestern das 250. Gründungsjubiläum der USA in Washington eröffnet und dabei auch nicht mit Selbstlob gegeizt. Seine Rede war Experten zufolge mehr Wahlkampfansprache als Eröffnungszeremonie. Vor Trumps Rede hat eine Militärkapelle US-Hits gespielt und Kampfjets sind über den National Mall gedonnert. Weiter nach Sardinien. Der Strand Tuereda mit seinem kristallblauen Wasser und dem weißen Sandstrand zieht jedes Jahr tausende Touristen an. Um den Andrang zu kontrollieren, arbeitet die Gemeinde deswegen auch in diesem Sommer wieder mit einem digitalen Zugangssystem. Wer den Strand besuchen will, muss seinen Platz vorab über eine App buchen. Die tägliche Besucherobergrenze liegt dabei 1.100 Personen. Wer die Reservierung wegen Unpünktlichkeit versäumt, der verliert seinen Platz. Und noch zur Fußball-WM. Mit einem verdienten Sieg gegen Schottland hat sich Brasilien den Sieg der Gruppe C gesichert. Während Vinicius Junior mit 2 Toren geglänzt hat, haben sich die Fans auch über ein Comeback freuen dürfen. Über 2 Jahre und 8

0: Monate nach seinem letzten Länderspiel ist Neymar eingewechselt worden und hat damit endgültig seine Seleção-Rückkehr gefeiert. Nach dem Schlusspfiff ist der ohnehin als recht emotional bekannte Brasilianer wie erwartet in Tränen ausgebrochen.
1: Ist doch richtig schön. Ich finde das nett beim Fußball, wenn da solche Emotionen hochkommen, auch von Männern, die sonst so hart sind teilweise. Finde ich super. Guten Morgen. Wie geht's rein in diesen Tag? Heiß. Mit Temperaturen bis an die 36 Grad. Momentan messen wir 20 Grad in der Stadt Salzburg. St. Johann meldet 18 Grad. Bisschen kühler noch rund um den Zellersee. Momentan 13 Grad jetzt in Thomasbach. Da gehen die Temperaturen aber auch bald rauf und die Sonne, die bleibt uns den ganzen Tag erhalten.
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3: Ich hänge immer noch bei dem Namen von dem Team fest. Wie nennt man ein Bratl in der Rhein in Brasilien? Seleção. So, 2 nach 7. Erstmal wunderschönen guten Morgen. A1 Westautobahn. Dort immer noch dieses defekte Fahrzeug und da dauert es momentan schon 30 Minuten länger. Ansonsten läuft es aber ganz gut. Solltet ihr Meldungen haben, dann gleich an uns die Gratis-Antenne Salzburg Verkehrshotline 0800 101 201.
1: Gute Fahrt.
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1: Oh ja, Donnerstag ist Wochenende, steht direkt vor der Türe. Das wird ein heißes Wochenende mit Stadtfest in Salzburg, Stadtfest in Hallein. Vorbereitungen laufen natürlich. Und vor allem auch vielen, vielen Seen, die da schon an der 28-Grad-Marke kratzen.
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3: Hier ist Dr. Alban.

0: Heiß ist es in ganz Salzburg. Es wird noch heißer am Wochenende. Wir müssen kurz über das Thema kurze Hosen am Arbeitsplatz reden. Oder in der Schule. Schon gehört, in Hallein hatte der Direktor von der HTL seinen Lehrern und auch Lehrerinnen aber verboten, kurze Hose zu tragen. Was ist denn das bitteschön? Also ich persönlich als Frau kann jetzt nur sagen, mich stört das überhaupt nicht, wenn ein Mann kurze Hosen anhat bei dem Wetter, oder?
1: Aber ich glaube, da geht es um was anderes. Da geht es auch ein bisschen, ich meine, ein Lehrer ist ja auch ein Lehrer. Vielleicht geht es ja auch eher darum.
0: Ja, aber warum muss ein Lehrer lange Hosen anhaben? Ich sage nichts, wenn er mit Hotpants herumrennt, dann sage ich noch vielleicht okay.
1: Weil das hätte ja auch wieder was, oder? So ein Lehrer mit Hotpants,
0: aber
1: da würde man endlich mal aufpassen im Unterricht.
0: Naja, kommt auf den Lehrer drauf an, ganz ehrlich.
1: Ja.
0: Aber wirklich, also ich verstehe das nicht. Ich finde das auch bei Männern doch okay. Ich finde es auch bei Frauen super, wenn die jetzt Sommerkleider tragen, so wie die Jessie heute, ein wunderschönes Sommerkleid.
2: Ja. Fesch schaust aus. Ich bin eigentlich eine Lehrerin.
1: Ja, aber bei der HTL sind ja die Sommerkleider immer noch erlaubt, so ist es ja nicht.
0: Ja,
1: es
0: ja,
1: ist nur die kurzen Hosen bei den Lehrern als solches. Aber das ist ja eine Frage, wie das die Sportlehrer machen. Also weil bei uns haben ja die Sportlehrer auch im Unterricht immer das Sportoutfit getragen.
0: Ja, das sind
1: also,
0: die Sportlehrer.
1: Ist wieder was ist eure Meinung? Ihr könnt gerne mitreden. 0662 40 80 80. Eine kleine Information nehmen wir noch aus Japan mit dazu. In Japan gibt es ein eigenes Gesetz dafür. Ab einer gewissen Hitze, das heißt sogar Cool Biz, muss man keine Krawatten tragen.
0: Oh, schau dir das an.
1: Siehst du?
0: Sind die Japaner heute mal so ein bisschen unser Vorbild?
1: Also, Krawatte geht auf jeden Fall nicht. Aber Mouse Smith geht immer.

0: heißes Thema, kurze Hosen im Büro und in der Schule bei der Hitze.
1: Ja, guten Morgen, Birgit aus der Kirchen spricht.
0: Ja, servus Birgit.
1: So, wenn die Lehrkräfte, ich sage, es soll jeder so daherkommen, wie er sich am wohlsten fühlt. Ich meine, es soll halt nicht gerade als Lehrkraft zugewagt sein, so mit Frauausschnitt, dass man sehr viel sieht, aber zumindest, dass sich halt die Lehrkraft wohlfühlt. Und also ich finde da nichts dagegen, wenn eine Lehrkraft jetzt einen Rock oder so tragt. Oder.
0: Also findest du auch, Lehrer können gerne kurze Hosen anhaben?
1: Ja, schon.
2: Ich finde, dass diese kurzen Hosen immer von den Beinen abhängen. Also wenn ich mir meine eigenen Beine anschaue, diese karsweißen Haxen, wo ich mir sage, danke, dass die Kathi immer so brav drüber hinwegschaut, das ist wirklich nett von dir.
0: Aber ich freue mich doch, wenn du ein bisschen Luftiges hast. Und da schaue ich doch gar nicht auf deine Füße. Also.
2: So, bei einer Sache sind wir uns allerdings alle einig. Mehr 90er. Und zwar die richtigen für dieses Wetter.
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2: Jetzt mit The Cure. Heute

0: freue mich ja jetzt schon so richtig auf diesen Sommer in Salzburg, wenn es dann wieder 2 Wochen durchregnet.
1: Ich schwitze schon genug.
0: Aber genießen wir doch die Sommer und die Hitze, solange es auch da ist, weil der nächste Regen kommt sicher bei uns in Salzburg. Oh ja. Und gleich bei uns übrigens am Antenne Salzburg Nachrichten. In 6 Minuten um 8:30.

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14: Pinzgauer Campus-Prozess geht in die nächste Runde und Dianten freut sich über erste Klimaflüchtlinge. Es ist 7:30 Uhr. Schönen guten Morgen. Heute geht der Prozess rund um einen Campuslauf in Pinzgau in die nächste Runde. Angeklagt ist ein 18-Jähriger. Er soll als Campus ein junges Geschwisterpaar mit Schlägen schwer verletzt haben. Kinder und Eltern

0: haben am ersten Prozesstag angegeben, die Maske des Täters klar identifiziert zu haben. Bis heute sind deswegen die Krampusnummern genau ausgewertet worden. Der Fall hat weitgehend für Aufregung gesorgt. Schockiert von diesem Vorfall zeigt sich auch der Obmann der Max-Klaner-Krampusse, Adi Seredka.
1: Von Brauch her ist halt schon, weil Brauch wieder einfach momentan so einen Dreck zu unter Anführungszeichen, weil so viel passiert. Aber du kannst es nicht beeinflussen, das ist das Problem. Und das finde ich halt traurig. Gell? Brauchtum ist halt Brauchtum, gell? Und das ist was gehört dazu bei uns.
0: Der angeklagte Krampus ist bereits wegen Nötigung, gefährlicher Drohung, dem Fahren mit einem fremden Auto vorbestraft. Zum aktuellen Sachverhalt bekennt er sich aber nicht schuldig. Einen Drogenring hat die Polizei im benachbarten Oberösterreich gesprengt. Festnahmen hat es auch in Salzburg gegeben. Insgesamt haben 21 Mal die Handschellen geklickt. Die Verdächtigen sollen Kokain und Cannabiskraut im großen Stile verkauft haben. 18 Tatverdächtige sind in U-Haft. Und die Sommersaison im Salzburger Land ist angelaufen. In der Gemeinde Dernten ist die Buchungslage sogar jetzt schon besser als in der Wintersaison. Aktuell profitiert die Pinzgauer Gemeinde vor allem von Spontanbuchungen während der Hitzewelle. Die Region punktet damit den kühlen Temperaturen auf ihren 1000 Metern Höhe, so der Bürgermeister Klaus Portenkirchner.
2: Die Leute wollen wandern gehen, die wollen in die Berge. Wir sind der höchstgelegene Punkt, also die höchstgelegene Gemeinde in Pinzgau ist Dernten. Damit haben wir auch mehr Temperaturen. Wir haben die ersten Hitzeflüchtlinge aus Salzburg schon bekommen.
0: Die Gebirgsregionen sind bei den Hitzeflüchtlingen deswegen besonders beliebt, weil dort die Nächte noch auf weit unter 20 Grad abkühlen. Zudem sorgen auch die kalten Bergseen für Erfrischung.
3: Apropos Bergseen, die Seen im Flachgau sind nicht mehr ganz so erfrischend. 28 Grad gerade gemessen der Matzi, 28 Grad der Obertrummer See, das ist schon richtig, ich finde das super, ich liebe das, das ist großartig. Zellersee noch erfrischend, aber 24 Grad. So geht's dahin, die Temperaturen steigen sicher weiter, denn heute 36 Grad und Richtung Wochenende wird es dann noch heißer bei uns in Salzburg.
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5: Ja, die A1 Westautobahn heute Morgen ganz bitter rund um die Anschlussstelle Wallersee in Fahrtrichtung Salzburg. Aktuell sind wir da bei 40 Minuten Zeitverlust. Vor Eugendorf hat sich auch viel aufgestaut. 25 Minuten Zeitverlust dort auf der B1. Und von Siegkirchen kommend vor Eugendorf 16 Minuten Zeitverlust. Ansonsten läuft es aber ganz passabel. Dort, wo es geht, wünsche ich eine gute Fahrt.
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3: Oh, bei diesem Wahnsinn auf Salzburgstraßen brauchen wir gleich echte Sommermusik mit Camila Cabello und einen richtig coolen 90er. Sind wir bereit? Oh ja. Mit denen kühlen wir uns ein bisschen runter an diesem 36 Grad Donnerstag.
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0: auf den See fahren, wenn das Wetter so hält. Und wahrscheinlich werden wir auch noch Klippen springen, ich weiß nicht. Wir werden auf jeden Fall viel Spaß haben und gutes Wetter.
1: Das glaube ich auch.
2: Das ist fantastisch.
1: Viel Spaß und gutes Wetter gibt es immer mit Antenne Salzburg. Und mehr Musik und mehr Abwechslung. Und mehr 90er und das Beste von heute. Hier ist Leonie und Calvin Scott.

0: Jetzt haben wir vorher schon erwähnt, dass wir jetzt ab sofort ja Sauna-Gilgen am Wolfgangsee haben. Bei dem Wetter. Ich finde das aber schön, oder?
1: Sauna-Gilgen.
0: Ja, sicher.
2: Gesund?
0: Natürlich ist es gesund.
1: Ich finde Hitschlag statt Hütschlag besser.
0: Findest du besser?
2: Ja.
0: Aber in Sauna, also Wolfgangsee pauschal, die ist natürlich großartig. Weil da ist nämlich heute der Leon.
3: Ich werde mit meiner Freund wahrscheinlich auf

kommen wir in den richtigen Sommer-Vibe mit Leonie und Callum Scott auf Antenne Salzburg. Und diese Dame mag den Sommer auch. Und wir mögen sie, Lady Gaga. Pokerface, Antenne Salzburg hier.

0: Das neue Trikot von Red Bull Salzburg ist in Mozartrot. Ist das nicht schön?
1: Mozartrot,
0: in was? Mozartrot.
1: Übrigens Auswärtstrikot. Schön, dass ich das jetzt, da muss ich schon genau sagen.
0: Weil 270. Geburtstag von Wolfgang Amadeus Mozart, und dann haben sie sich gedacht, ja, dann machen wir gleich das Trikot danach. Wir schauen uns das genau an, gleich bei uns neueste Themen in den Antenne Salzburg Nachrichten in 12 Minuten um Punkt 8. Und beim Thema Rot denkt man natürlich auch sofort an Ed Sheeran. Mit Capilla Cabello. Wäre seine Haarfarbe,
1: Ach, wegen dem
0: Die trägt auch auswärts, die Haarfarbe. Und bei Heimspielen.
1: Ja, genau.

0: Das klingt doch schon so richtig schön nach Sommer, oder? Und das Beste ist, bei uns ist der Sommer so richtig fein.
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0: Jetzt mit Queen. This could be Hitze for everyone.

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1: Im Studio Jessica Kornpointner. Der FC Red Bull Salzburg hat gestern Abend in einem besonderen Ambiente das neue Auswärtstrikot für die Saison 2026-27 präsentiert. Zum Anlass, dass Wolfgang Amadeus Mozart heuer seinen 270. Geburtstag gefeiert hätte, ist das Trikot in Mozarts Wohnhaus am Marktplatz präsentiert worden. Farblich soll es an den roten Stoff erinnern, mit dem Mozarts Kleidung oft in Verbindung gebracht wird. Knapp 2 Wochen vor dem NATO-Gipfel hat US-Präsident Donald Trump die Ukraine überraschend deutlich gelobt. Der ukrainische Präsident Volodymyr Zelensky sei mutig und verteidige sein Land ziemlich gut gegen Russland, sagte gestern bei einem Treffen mit NATO-Generalsekretär Mark Rutte im Weißen Haus in Washington. Die NATO dürfte das Umdenken als positives Vorzeichen für ihren Gipfel in der türkischen Hauptstadt Ankara Anfang Juli werten, zu dem auch Zelensky eingeladen ist. Weiter nach Spanien, mehr als 40 Grad in 28 Provinzen. Der Juni war in dem Land so heiß wie seit über 70 Jahren nicht mehr. Da die Menschen im Norden nicht so sehr an Hitze gewöhnt sind, ist vor allem dort die höchste Warnstufe rot ausgerufen worden, was extreme Gefahr für die Gesundheit bedeutet. Die vorläufigen absoluten Höchsttemperaturen des Jahres hat es am Montag gegeben mit 45,1 Grad in den Orten Andújar und Montoro in Andalusien. Und noch zur Fußball-WM. Bosnien-Herzegowina hat sich in der Nacht von Mittwoch auf Donnerstag als erster Gruppendritter für das 16. Finale qualifiziert. Nach dem 3:1-Erfolg gegen Katar können die Bosnier nicht mehr aus den besten 8 der 12 Gruppendritten, die in die K.O.-Phase aufsteigen, verdrängt werden. Den Tordosenöffner zum letztendlichen 3:0 hat indes der Ex-Red Bull Salzburg-Leihspieler Kerim

0: Alej Begovic geliefert.
1: Jawohl, Kerim, bravo. Gratulation, so geht das. So geht's gut rein in diesen Tag. Donnerstag ist 36 Grad, kriegen wir heute noch. Die Temperaturen steigen und am Wochenende sogar bis in die 38, 39 Grad möglich. Kein Wölkchen am Himmel, auch keine Gewitter in Sicht.
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3: Um 2:08. Den Stau auf der A1, also das defekte Fahrzeug, haben wir schon abgearbeitet. Allerdings die Staus drumherum, die müssen wir jetzt abarbeiten. Vor Eugendorf momentan 18 Minuten Zeitverlust auf der Wiener Bundesstraße. Von Seekirchen kommend sind 14 Minuten Zeitverlust. Matzea Landesstraße bei Elixhausen 16 Minuten Zeitverlust. Wolfgangseestraße momentan 24 Minuten Zeitverlust vor Kniegel.
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1: Ganz schnell, ganz viel Abkühlung an diesem Donnerstagmorgen.
5: Ja.
1: Christian kühlt seine Wohnung immer so ab. Nein, falsch, das macht eine Frau, gell?
3: Ja, da ist alles finster. Das schaut aus wie die, wie die Minen von Moria. Aber cool bleiben ist eh wichtig.
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3: Jetzt mit Cher.

0: ganz kurz der Song zum Tag.
1: Es ist heiß genug.
2: Ja, ist es, oder?
1: Es ist heiß genug.
0: Aber irgendwie auch schön, oder?
3: Ich genieße das ganz ehrlich schon, also wirklich. Jetzt haben wir so lange gejammert, dass es kalt war und jetzt ist es mal heiß und dann jammern wieder alle. Also ich finde das fantastisch. Meine Mutter hingegen möchte am liebsten dort bleiben, wo sie ist. Die ist gerade in Griechenland, in Kreta. Da hat es momentan 29 Grad, also viel kühler als bei uns. Und sie sagt, sie möchte sich dort weiter abkühlen.
0: 29 Grad?
3: Ja.
0: Ja, also das Rote Kreuz überlegt gerade, ob sie ihr schon die ersten Decken schicken sollte. Aber ich glaube, das wird trotzdem ein wunderbarer Donnerstag im schönsten Bundesland Österreichs baden gehen. Ich meine, wir haben 28 Grad am Matzi, da schaffst sogar ich rein.
3: Ja,
0: und passend dazu jetzt Teddy Swims.

0: Heiß in ganz Salzburg, auch in den Wohnungen daheim, bei euch auch. Beim Christian daheim gibt es momentan einen Hitze-Lockdown. Oh. Hitze-Lockdown für die Fenster.
1: Ich liebe meine Frau dafür, dass sie das jeden Tag macht, weil dadurch bleibt sie mich kühl. Also für mich die Erne, die ist für mich eine Zaubererin. So ja. Wie Gandalf steht sie da und sagt zur Sonne:
2: Du kannst nicht vorbei!
0: Greift da richtig rigoros durch. Ich finde das super. Und ja. Du bist eigentlich auch ein Gehorsam.

0: seinem Ehemann, muss man auch dazu sagen, der sich dann dran hält. Du machst das am Nachmittag zum Beispiel nicht auf, du lässt das weiter dunkel. Das heißt, du bist den ganzen Tag im Dunkeln momentan.
1: Ja, sowas nennt man Training. Okay. Irgendwo müssen sich ja diese 10 Jahre Ehe auch einmal auszahlen.
0: Natürlich.
1: Wir haben übrigens den Christian in der Leitung.
2: Meine Nachbarn sind ähnlich veranlagt wie deine Frau.
1: Ah, wirklich?
2: Also sprich, auch da ist alles stockfinster und im gemeinsamen Stiegenhaus die Fenster abgeklebt.
1: Das heißt, wie kommst du dann durchs Haus mit der Taschenlampe, oder?
2: Ich habe mir eine kleine Stirnlampe gekauft.
1: Der Höhlenforscher im Hochsommer.
0: Na gut.
1: Super, Christian. Schönen Tag wünsche ich dir noch.
2: Super, ebenfalls euch. Ciao.
0: Ciao.
1: Servus.
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0: Übrigens, weißt du, was die in Amerika machen? In Phoenix, wenn es so heiß ist. In Phoenix, Arizona.
1: Na?
0: Da wird die Post nachts zugestellt, weil dort untertags die Briefkästen schmelzen.
1: Nein.
0: Ja.
1: Um Gottes Willen.
0: Das würde ich mir jetzt wünschen, bei all den Strafzetteln, die schon wieder auf mich zukommen, wäre das natürlich perfekt.
1: Super.
0: Wenn dann quasi diese Strafen vor sich hinschmelzen.
1: Yes, ja, habe ich da wohl.
0: Ja, also an der Stelle danke an alle Briefträger, die untertags noch zustellen.
1: Danke.
0: Und hoffentlich schmilzt mein Briefkasten demnächst.
1: Nein.
0: Ein Problem weniger.
1: So ist es. Bei uns übrigens gleich die Nachricht mit allem, was wichtig ist und vor allem auch die Bullen mit dabei. Die starten neu rein diese Saison. Jetzt haben wir noch einen dazu bekommen. Auch jemand, der am Abend und in der Nacht arbeitet.
0: Ein neuer Bulle.
1: Ja.
0: Ja, sehr schön.
1: Gleich bei uns in Nachrichten um 8:30.

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11: Die Debatte um das Landesmedienzentrum flammt wieder auf und der FC Red Bull Salzburg bastelt fleißig am Neustart. Es ist 8:30. Schönen guten Morgen. Die Ausgaben rund um das Landesmedienzentrum Salzburg sind wieder Thema bei der Opposition. Das Budget sei nämlich um das Doppelte überschritten worden. Im Landesvoranschlag 2024/25 waren 491.000 Euro budgetiert. Letztendlich waren es über 880.000. Landeshauptfrau Caroline Edtstadler kontert, das LMZ sei in einem Organisationsentwicklungsprozess. Zwei Mitarbeiterinnen werden außerdem gehen und nicht nachbesetzt. Außerdem sei das Budget um 5% gekürzt worden. Heute geht der Prozess rund um einen Krampuslauf in Pinzgau in die nächste Runde. Angeklagt ist ein 18-Jähriger. Er soll als Krampus ein junges Geschwisterpaar mit Schlägen schwer verletzt haben. Kinder und Eltern haben am ersten Prozesstag angegeben, die Maske des Täters klar identifiziert zu haben. Bis heute sind deswegen die Krampusnummern genau ausgewertet worden. Der Fall hat weitgehend für Aufregung gesorgt. Schockiert von diesem Vorfall zeigt sich auch der Obmann der Max-Klaner Krampusse, Adi Sedetka.
12: Man braucht ja so einen Job, weil man braucht wieder einfach momentan so einen Dreck zu unter. Weil so viel passiert. Aber du kannst es nicht beeinflussen, das ist das Problem. Und das finde ich halt traurig. Gell? Brauchtum ist halt Brauchtum. Gell? Und das ist halt gehört dazu bei uns.
11: Der angeklagte Krampus ist bereits wegen Nötigung, gefährlicher Drohung und dem Fahren mit einem fremden Auto vorbestraft. Zum aktuellen Sachverhalt bekennt er sich aber nicht schuldig.

0: Und noch zum Fußball. Es ist der nächste Schritt in Richtung Umbruch beim FC Red Bull Salzburg. Nach dem Trainerneuzugang Danny Röhrl, dem fast fixen Abgang von Bullenkapitän Mats Bitztrup und ersten Neuzugängen, steht die nächste Neuigkeit ins Haus. Sebastian Heidinger schließt sich laut den Salzburger Nachrichten dem FC Red Bull Salzburg als Co-Trainer an. Der 40-jährige Deutsche war bei RB Leipzig seit 3 Jahren Cheftrainer der U19 und vom Youth League Team. Damit läuft bis dato eigentlich alles nach dem Plan von Sportdirektor Markus Mann.
1: Ich glaube, es tut uns gut, wenn wir in die neue Saison unvorbelastet reingehen und werden jetzt jeden Stein umdrehen und Entscheidungen treffen.
0: Ebenfalls 2 neue Gesichter in Salzburg sind der Spielanalyst Tristan Steiner und Athletiktrainer Markus Böcker.
2: Tristan ist auch so ein cooler Name eigentlich, oder?
3: Das ist schön eigentlich, ja.
4: Tristan!
3: Guten Morgen, Antenne Salzburg hier mit bis an die 36 Grad. Die bekommen wir heute noch. Aktuell messen wir uns das um kurz nach 9:30. 24 Grad in der Stadt Salzburg, 21 Grad sind es in St. Johann und in Zell am See momentan 20 Grad. Der Zeller See hat bereits 24 Grad.
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2: Um 8:30 an den Ausweichrouten nach diesem Unfall auf der A1 Westautobahn dauert es immer noch länger. Höchster Zeitverlust auf der Wolfgangseestraße vor Kniegel. 15 Minuten dauert es dort länger. B1 Wiener Bundesstraße vor Eugendorf. 12 Minuten Zeitverlust. Und die Matzia Landesstraße bei Elixhausen. 14 Minuten Zeitverlust dort. Okay. Da machen wir wieder was Sinnvolles.
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3: Mit Elton John, Made in England. Ein cooler Hit. Schönen guten Morgen.

0: Genau, was machen wir jetzt heute bei dem Wetter?
1: Am besten nicht hinausgehen.
2: Was ist denn das für eine Einstellung?
3: Ja, wohl, wenn es daheim kühl ist wie bei dir, wenn es den ganzen Tag dunkel ist, dann ist daheim schon kühl.
0: Ja, aber das ist ja auch kein Leben, wenn es in der Finsternis sitzt. Na, ein bisschen rausgehen ist doch wunderbar, gerade wenn man dann ja ins Kühle wieder zurückkommt.
3: Ja, stimmt.
0: Und auch draußen ist es kühl. Übrigens, schönen guten Morgen, hier ist Antenne Salzburg, Katja und Christian. 20 vor 9, der nächste 30-Grad-Tag im schönsten Bundesland Österreichs.
1: Also mein Geheimtipp gegen die Hitze für heute ist Spazierengehen an der Salzach. Auf einer der zwei Seiten findet man sicher einen Schatten.
3: Gute Idee, mit genügend Bäumen, stimmt.
4: Also ich bin aus dem Pinzgau und die meiste Abkühlung finde ich dann eigentlich am Zellersee. In der Stadt ist man eigentlich zu heiß.
3: Das ist aber der Wahnsinn. Und das Feine am Zellersee ist, man kann ja einfach so reingehen. Man muss ja dann in ein Strandbad gehen, sondern man kann echt spazieren gehen und sagen, ey, jetzt hupf ich schnell ein und geh weiter. Das ist schon einfach das schönste Bundesland Österreichs.
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0: Ach ja.
1: Ich schwitze schon genug.
0: Ja.
1: Ich schwitze schon genug.
0: Wobei, das stimmt eigentlich so gar nicht. Ich finde, man gewöhnt sich auch an diese Wärme. Ich
2: schon schön. Ein bisschen, gell? Selbst so ohne Klimaanlage, die wir ja auch nicht haben. Also, das haben wir in eurem selben Boot.
0: Reden wir doch.

0: ganz kurz darüber, was die Tiere so machen. Wir hatten einmal die Kängurus in Australien.
1: Okay.
0: Die lecken ganz gezielt ihre Unterarme.
1: Um sich abzukühlen.
0: Um sich abzukühlen. Bitte nicht im Büro nachmachen, ich sag's gleich dazu. Und dann gibt's auch die andere, die Koalas in Australien, finde ich auch lustig. Wisst ihr, was die Koalas in Australien machen? Wir wissen ja, die klammern gerne. Die sind ja eigentlich relativ faule Tiere.
2: Ja. Loslassen.
0: Und zwar, nein, zum Glück nicht, sondern sie umarmen Baumstämme.
2: Ah, schön.
1: Ach, das ist ja wirklich nett.
0: Bitte auf Insta machen die Menschen das ganze Jahr.
1: Ja.

0: Kurz von neun mit Prince auf Antenne Salzburg. Wunderschönen guten Morgen.
1: Der Mann hat wirklich eine Höhe. Also
0: ja,
1: wirklich.
0: Ja,
1: also
0: hohe Stimme, der Prince.
1: Fast so wie dieser Mann.
2: Es ist heiß genug.
1: Ja, jetzt wissen wir es schon. Jetzt ist
3: wirklich immer das Gleiche.
2: Es ist heiß genug.
0: Sauer Ohrwurm, sage ich.
1: Und darauf gleich jetzt Ava Max mit Torn. Schönen guten Morgen.

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11: Im Studio Jessica Kornpointner. Brutzel, Brutzel heißt es an diesem extrem heißen Wochenende. Nicht nur bei den Temperaturen in der Landeshauptstadt, auch die Grillplätze am Salzachsee sind ab Freitagnachmittag bis inklusive Sonntag komplett ausgebucht. Vor allem jetzt, wo der Sommer so richtig startet, heißt es schnell sein mit den Reservierungen. Bis maximal eine Woche im Vorhinein kann man ja kostenlos reservieren. Zwei schwere Erdbeben sind in Venezuela passiert, innerhalb von nur einer Minute und mit der Erschütterungsstärke von 7,2 und 7,5. Die Erdbeben zählen zu den weltweit stärksten heuer. Die US-Erdbebenwarte schätzt die Zahl der möglichen Todesopfer mittlerweile auf 10.000 bis hin zu 100.000. Bestätigt sind bis dato mindestens 32 Tote und über 700 Verletzte. Eine für Puerto Rico, die Jungferninseln, Aruba, Curaçao und Bonaire ausgegebene Tsunami-Warnung ist wieder aufgehoben worden. Bei einer Vorwahl der Demokraten in New York vor den US-Zwischenwahlen im November zeigt sich Folgendes. Zwei Kandidatinnen und ein Kandidat des amtierenden linken Bürgermeisters und Trump-Gegners Soran Mamdani haben sich durchgesetzt. Die drei haben laut vorläufigen Ergebnissen in den zentralen Bezirken der größten Stadt der USA die Nase vorn. Der Kennedy-Enkel Jack Kennedy Schlossberg hat sich nicht durchsetzen können. Und noch zum Fußball. Ein Blick geht in Richtung österreichische Bundesliga, fernab vom Trubel der WM. Der Doublesieger LASK ist nämlich gestern in einer Testspielreihe gestartet und da darf sich Trainer Didi Kübauer gleich über einen regelrechten Kantersieg freuen. Mit 6:0 fertigen die Linzer den SV Bad Schallerbach ab. Und das trotz einem versemmelten Elfmeter. Übermorgen geht's gegen Wels schon ins nächste Testspiel.
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12: Ganz schnell steigen die Temperaturen jetzt nach oben. 36 Grad kriegen wir heute noch. 23 haben wir bereits in der Stadt Salzburg, Hallein 22 und Zell am See noch mit 19 Grad. Geht aber schnell dahin. Kein Wölkchen am Himmel, es bleibt heute trocken.
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12: Und nach wie vor das Problem auf der A1 Westautobahn nach diesem Unfall. Das Fahrzeug ist bereits weggebracht worden, aber nach wie vor 10 Minuten Zeitverlust auf der A1 Westautobahn, der direkt ab Eugendorf in Fahrtrichtung Salzburg und in der Stadt Salzburg rund um den Kapuzinerberg bzw. Radauer Kurve auch 5 Minuten mehr Zeit anplanen. Gute Fahrt.
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2: 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Oh ja, an diesem heißen Donnerstagwochenende ist in Sichtweite. Holly Humberstone freut sich schon. Michael Schulte ist auch mit dabei aus Deutschland. Und Him mit einem großen 90er. Gehen wir es ein bisschen ruhiger an. An diesem heißen Donnerstag. Sonne scheint. Join me. Schönen Vormittag. Join me.

0: Wie ist die Stimmung so bei euch? Wie ist die Laune mit 36 Grad?
1: Ich freue mich, dass der Sommer da ist.
0: Jawohl, wir uns auch. Und coole 90er haben auch mit dabei für genau diese heißen Tage. Mehr Musik, mehr Abwechslung, mehr Sommer. Jetzt mit Genesis.

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0: So, die Sonne ist heraus, bleibt auch so. Die Hitzewelle hat uns fest im Griff. 36 Grad heute mit viel, viel Sonnenschein von früh bis spät.
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0: Wir haben dieses Problem auf der A1 Westautobahn, jetzt in Fahrtrichtung Wien und zwar schon bei Salzburg Nord. Da kommt es zu 10 Minuten Zeitverlust. Es ist eine Baustelle. Da hat sich nämlich die Decke gehoben, die Decke der Autobahn. Deshalb muss da repariert werden. Also momentan 10 Minuten Zeitverlust. Ansonsten geht's ganz gut. Gute Fahrt.
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0: 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Oh ja, mit Olivia Newton-John gleich bei uns hier. Chainsmokers und ein großartiger 90er zum Abkühlen darf nicht fehlen. Roxette. Mit Joyride rein geht's in diesen Donnerstag. Wochenende ist in Griff weiter.

0: gechillt rein in diesen Donnerstag mit Olivia Dean. Man, I need. Antenne Salzburg hier, einen wunderschönen Vormittag und wir haben die besten Hörer der Welt, das seid nämlich ihr. Ihr kommt auch mit wunderbaren, guten Ideen, danke vielmals. Hört euch mal die Lisa an, sie kommt aus St. Johann in Ponga und hat den Tipp des Tages. Was brauchen wir heute unbedingt, Lisa?
1: Einen Fächer dabei haben.
0: Das ist wichtig, einen Fächer dabei haben, das hilft dann schon, ein bisschen Wind zu fächern. Und Salzburgs beste Musik mit Robbie Williams.

In 13 Minuten ist schon 10 und dann ist Salzburg hier. Wunderschöner Farbetag. Gibt's chillig rein in diesen Donnerstag mit 36 Grad und der großen Whitney Houston. My Love is Your Love. Der perfekte Soundtrack für diesen Donnerstag.

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5: Im Studio Jessica Kornpointner. Bei Schwerpunktkontrollen in der Stadt Salzburg ist die Polizei wieder einmal bei E-Scootern fündig geworden. Mehrere Illegale sind aus dem Verkehr gezogen worden. Spitzenreiter war aber das Fahrzeug eines 22-jährigen Flachgauers, das auf dem Prüfstand eine Geschwindigkeit von 74 km/h erreicht hat. Gesetzlich erlaubt sind maximal 25 km/h. Amerika ist zurück. Wir werden Amerika wieder großartig machen. Alles Gute zum Geburtstag, Amerika. Mit etwa diesen Worten hat US-Präsident Donald Trump gestern das 250. Gründungsjubiläum der USA in Washington eröffnet und dabei auch nicht mit Selbstlob gegeizt. Seine Rede war Experten zufolge mehr Wahlkampfansprache als Eröffnungszeremonie. Vor Trumps Rede hat eine Militärkapelle US-Hits gespielt und Kampfjets sind über die National Mall gedonnert. Weiter nach Sardinien. Der Strand Tuereda mit seinem kristallblauen Wasser und dem weißen Sandstrand zieht jedes Jahr tausende Touristen an. Um den Andrang zu kontrollieren, arbeitet die Gemeinde deswegen auch in diesem Sommer wieder mit einem digitalen Zugangssystem. Wer den Strand besuchen will, muss seinen Platz vorab über eine App buchen. Die tägliche Besucherobergrenze liegt dabei 1.100 Personen. Wer die Reservierung wegen Unpünktlichkeit versäumt, der verliert seinen Platz. Und noch zur Fußball-WM. Mit einem verdienten Sieg gegen Schottland hat sich Brasilien den Sieg der Gruppe C gesichert. Während Vinicius Junior mit 2 Toren geglänzt hat, haben sich die Fans auch über ein Comeback freuen dürfen. Über 2 Jahre und 8 Monate nach seinem letzten Länderspiel ist Neymar eingewechselt worden und hat damit endgültig seine Seleção-Rückkehr gefeiert. Nach dem Schlusspfiff ist der ohnehin als recht emotional bekannte Brasilianer wie erwartet in Tränen ausgebrochen.
1: Danke, Jessica. Das Wetter für das schönste Bundesland Österreichs, die Hitze, die steigert sich. Die Temperaturen klettern heute schon wieder auf 33 bis 34 oder 35 Grad. Und auch auf den Bergen in 2000 Metern Höhe hat es heute um die 20 Grad. Dazu gibt es jede Menge Sonnenschein und geringe Regen- und Gewitterwahrscheinlichkeit. 2 nach 10, hier ist Salzburgs aktuellster Verkehrsservice. A1 Westautobahn Richtung Wien zwischen der Raststation Nord und Söllheim. Wegen der Hitze ist hier die Betondecke aufgebrochen, ein Fahrstreifen ist gesperrt und die Reparaturarbeiten werden vermutlich den ganzen Tag über andauern. Spätestens morgen früh sollen sie abgeschlossen sein. Bis dahin bleibt der Bereich einspurig, aktuell hier 15 Minuten Zeitverlust. A10 Tauernautobahn in Fahrtrichtung Salzburg, hier Stau ab Flachau, 8 Minuten dauert es länger. Und in der Stadt Salzburg, da gibt es Verzögerungen bei den Baustellen, so etwa in Itzling, auf der Rosa-Kerschbaumer Straße und auch der Elisabethstraße sind ein paar Minuten mehr einzuplanen. Wir wünschen trotz allem eine

0: Gute Fahrt.
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0: Ja, die Hitze geht weiter, aber das Gute ist, in Salzburg, da haben wir auch viele Rückzugsmöglichkeiten. Richtig schöne Plätze zum Abkühlen. Gemeinsam machen wir uns da heute auf die Suche an diesem Vormittag hier auf Antenne Salzburg. Dazu mehr Musik, mehr Abwechslung und richtig coole 90er. Für heiße Tage. Es ist auf Pace. Einen schönen Vormittag.

Fever Dreamer auf Antenne Salzburg. Ja, in der Nacht kann man entschlafen, tagsüber die Hitze. Aber der ultimative Tipp, wir haben es ja gestern angekündigt und probiert und es ist approved. Einfach Plastikflaschen mit Wasser einkühlen und dann beim Einschlafen damit die Füße kühlen. Das ist super. Probiert es aus.

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9: Das Wetter für das schönste Bundesland Österreichs. Es ist den ganzen Tag über heute strahlend sonnig mit nur wenigen Wolken, die durchziehen. Auch die Regen- und Gewitterwahrscheinlichkeit ist zum Abend hin eher gering. Tageshöchstwerte heute bis zu 34 oder sogar 35 Grad. 10.30 Uhr, ganz genau, hier ist Salzburgs aktuellster Verkehrsservice. A1 Westautobahn in Richtung Wien zwischen der Raststation Nord und Söllheim. Wegen der Hitze ist die Betondecke aufgebrochen und ein Fahrstreifen gesperrt. Hier kommt es zu umfangreichen Verzögerungen. Aktuell sind es 40 Minuten Zeitverlust. A10 Tauernautobahn in Fahrtrichtung Salzburg. Hier staut es ab Flachau. 10 Minuten dauert es länger. Und in der Stadt Salzburg in Itzling durch die Bauarbeiten bei der Eisenbahnkreuzung. Hier ist mit Behinderungen in der Rosa-Kerschbaumer Straße und auch in der Elisabethstraße stadteinwärts zu rechnen. Da wo es geht, wünsche mir eine gute Fahrt.
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9: Heute am Donnerstag, 25. Juni, und Right Said Fred hat man gleich mit dabei. Oder auch Taylor Swift. Mehr Musik, mehr Abwechslung. Oasis. Die starten wir mit denen. Starten wir jetzt gleich rein in diesen Vormittag. 10.31 Uhr.
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0: 25. Juni, fast 35, 36 Grad heute. Wie schaut's aus? Wie geht's euch denn da aktuell mit den Temperaturen?
1: Also ich freue mich schon auf die nächste Abkühlung, ehrlich gesagt.
2: Mir ist definitiv zu heiß, aber man soll sich eigentlich nicht beschweren.
3: Also ich finde es gut, dass es jetzt einfach so warm ist, weil da kann man viel baden gehen.
0: Ja, baden, super Idee. Und hoffentlich haben auch unsere Lehrerinnen und Lehrer an den Schulen weise entschieden. Da hat man jetzt durch diese Hitze ja eine gewisse Entscheidungsfreiheit, autonome Entscheidungen, die an den Schulen getroffen werden können. Und vielleicht heißt es heute auch wieder statt Schultasche Baderucksack.

Minuten auf Antenne Salzburg, mehr Musik, mehr Abwechslung. Und es war schon mehr als außergewöhnlich, dass Ambiente, in dem gestern unsere Fußballbullen ihr neues Auswärtstrikot präsentiert haben. In Mozarts Wohnhaus nämlich. Ja, was hat Mozart, außer Salzburg natürlich, mit den Bullen zu tun? Mehr dazu gleich hier bei uns in den Antennen-Nachrichten in 11 Minuten um Punkt 11.

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7: Im Studio Jessica Kornpointner. Der FC Red Bull Salzburg hat gestern Abend in einem besonderen Ambiente das neue Auswärtstrikot für die Saison 2026-27 präsentiert. Zum Anlass, dass Wolfgang Amadeus Mozart heuer seinen 270. Geburtstag gefeiert hätte, ist das Trikot in Mozarts Wohnhaus am Marktplatz präsentiert worden. Farblich soll es an den roten Stoff erinnern, mit dem Mozarts Kleidung oft in Verbindung gebracht wird. Knapp zwei Wochen vor dem NATO-Gipfel hat US-Präsident Donald Trump die Ukraine überraschend deutlich gelobt. Der ukrainische Präsident Volodymyr Zelensky sei mutig und verteidige sein Land ziemlich gut gegen Russland, sagte gestern bei einem Treffen mit NATO-Generalsekretär Mark Rutte im Weißen Haus in Washington. Die NATO dürfte das Umdenken als positives Vorzeichen für ihren Gipfel in der türkischen Hauptstadt Ankara Anfang Juli werten, zu dem auch Zelensky eingeladen ist. Weiter nach Spanien, mehr als 40 Grad in 28 Provinzen. Der Juni war in dem Land so heiß wie seit über 70 Jahren nicht mehr. Da die Menschen im Norden nicht so sehr an Hitze gewöhnt sind, ist vor allem dort die höchste Warnstufe rot ausgerufen worden, was extreme Gefahr für die Gesundheit bedeutet. Die vorläufigen absoluten Höchsttemperaturen des Jahres hat es am Montag gegeben mit 45,1 Grad in den Orten Andújar und Montoro in Andalusien. Und noch zur Fußball-WM. Bosnien-Herzegowina hat sich in der Nacht von Mittwoch auf Donnerstag als erster Gruppendritter für das 16. Finale qualifiziert. Nach dem 3:1-Erfolg gegen Katar können die Bosnier nicht mehr aus den besten 8 der 12 Gruppendritten, die in die K.O.-Phase aufsteigen, verdrängt werden. Den Tordosenöffner zum letztendlichen 3:1-Erfolg hat Indis der Ex-Red Bull Salzburg-Leihspieler Kerim Alaybegovic geliefert.
8: Und hier das Wetter für das schönste Bundesland Österreichs. Es bleibt im ganzen Land heute strahlend sonnig. Über den Bergen ziehen zwar vorübergehend ein paar Quellwolken durch, die bleiben aber klein. Die Gewittergefahr ist heute sehr gering. Tageshöchstwerte bis zu 34 oder 35 Grad. 2:50, hier ist Salzburgs aktuellster Verkehrsservice. A1 Westautobahn in Richtung Wien, zwischen Raststation Nord und Söllheim dringende Arbeiten wegen der Hitze, ist nämlich die Betondecke in diesem Bereich aufgebrochen. Daher ein Fahrstreifen gesperrt, aktuell Rückstau bis Mitte, rund 40 Minuten Zeitverlust. A10 Tauernautobahn, Fahrt Richtung Salzburg, hier staut's ab, Flachau, 12 Minuten dauert's länger. Und in der Stadt Salzburg erhöhtes Verkehrsaufkommen und dann auch noch ein Baustellen, wie zum Beispiel in Itzling, von dem her in Elisabethstraße ist da immer wieder auch mit ein bisschen mehr Zeit zu rechnen. Wenn ihr weitere Verkehrsinfos von Salzburg Straßen habt, bitte ruft kurz an. Gratis unter der Antenne Salzburg Verkehrshotline.

0: 0800 101 201. Wir wünschen gute Fahrt.
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0: Da kommt was auf uns zu an diesem Wochenende. Neben der Hitze natürlich auch viele Veranstaltungen, allesamt mit einem ausgeklügelten Hitzeplan. Das ist auch noch eins der großen Themen heute hier bei uns auf Antenne Salzburg.

draußen bis zu 35 Grad heißen Donnerstag. Ja, und vielleicht auf der Suche nach Abkühlung, in der Mittagspause zum Beispiel, warum nicht mal in die Kirche gehen? Dient bei der Hitze auch als Zufluchtsort. Da hat es meist angenehme 20 Grad, ein bisschen frischer. Erwartungsgemäß im Lungau ein Kirchel, und zwar in Tamsweg, die Wallfahrtskirche oben in St. Leonhard. 15 Grad.

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8: Das Wetter für das schönste Bundesland Österreichs. Den ganzen Tag über heute meist strahlend sonnig in Salzburg. Über den Bergen können sich vorübergehend ein paar Quellwolken bilden. Die sind aber klein. Die Gewittergefahr, die bleibt sehr gering. Tageshöchstwetter heute 34 bis 35 Grad. 11.30 Uhr, ganz genau, hier ist Salzburgs aktuellster Verkehrsservice. A1 Westautobahn in Richtung Wien. Hier ist wegen der Hitze die Betondecke aufgebrochen zwischen der Raststation Nord und Söllheim. Daher ein Fahrstreifen gesperrt und Rückstau bis Mitte 40 Minuten aktuell der Zeitverlust. A10 Tauernautobahn fährt Richtung Salzburg. Hier staut es ab Flachau. 12 Minuten braucht die länger. Und viel los im Salzburger Stadtbereich. Münchner Bundesstraße stadteinwärts 8 Minuten. In der Stadt Salzburg die Eigelhofstraße Richtung Münchner Bundesstraße, Ignaz-Harrer-Straße sind sogar 17 Minuten aktuell. Sternigstraße, weiter Linzer Bundesstraße, auch hier mindestens 10 Minuten und auch in der Elisabethstraße derzeit 10 Minuten Zeitverlust. Und wenn ihr noch weitere Verkehrsinfos auch habt von Salzburg Straßen, dann bitte ruft kurz an, gratis unter der Antenne Salzburg Verkehrshotline 0800 101 201. Wir wünschen gute Fahrt.
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8: Viel Wasser trinken, ganz, ganz wichtig. Wenn ihr jetzt im Stau steht, hilft es eh nicht. Wasserflasche habt ihr hoffentlich mit dabei oder auch im Büro. Und für die gute Laune sagen wir mit der Musik. Bruno Mars hat man mit dabei. Katy Perry hat auch jetzt gleich Inner Circle auf Antenne Salzburg.

0: Bruno Mars und I Just Might. Auf Antenne Salzburg, 11.43 Uhr, heute an diesem doch schon sehr heißen Juni-Sommertag.
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auch von Salzburg. Wer grillt denn bitte schön bei dieser Hitze? Vor allem jetzt am kommenden Wochenende bei prognostizierten fast 40 Grad. Naja, offenbar doch sehr viele. Die Grillplätze an der Salzach sind nämlich komplett ausgebucht. Na, dazu gleich auch ausführlich noch hier in den Antennen-Nachrichten um 12.

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13: Im Studio Jessica Kornpointner. Brutzel, Brutzel heißt es an diesem extrem heißen Wochenende. Nicht nur bei den Temperaturen in der Landeshauptstadt, auch die Grillplätze am Salzachsee sind ab Freitagnachmittag bis inklusive Sonntag komplett ausgebucht. Vor allem jetzt, wo der Sommer so richtig startet, heißt es schnell sein mit den Reservierungen. Bis maximal eine Woche im Vorhinein kann man ja kostenlos reservieren. Zwei schwere Erdbeben sind in Venezuela passiert, innerhalb von nur einer Minute und mit der Erschütterungsstärke von 7,2 und 7,5. Die Erdbeben zählen zu den weltweit stärksten heuer. Die US-Erdbebenwarte schätzt die Zahl der möglichen Todesopfer mittlerweile auf 10.000 bis hin zu 100.000. Bestätigt sind bis dato mindestens 32 Tote und über 700 Verletzte. Eine für Puerto Rico, die Jungferninseln, Aruba, Curaçao und Bonaire ausgegebene Tsunami-Warnung ist wieder aufgehoben worden. Bei einer Vorwahl der Demokraten in New York vor den US-Zwischenwahlen im November zeigt sich Folgendes. Zwei Kandidatinnen und ein Kandidat des amtierenden linken Bürgermeisters und Trump-Gegners Soran Mamdani haben sich durchgesetzt. Die drei haben laut vorläufigen Ergebnissen in den zentralen Bezirken der größten Stadt der USA die Nase vorn. Der Kennedy-Enkel Jack Kennedy Schlossberg hat sich nicht durchsetzen können. Und noch zum Fußball. Ein Blick geht in Richtung österreichische Bundesliga, fernab vom Trubel der WM. Der Doublesieger LASK ist nämlich gestern in einer Testspielreihe gestartet und da darf sich Trainer Didi Kübauer gleich über einen regelrechten Kantersieg freuen. Mit 6:0 fertigen die Linzer den SV Bad Schallerbach ab und das trotz einem versemmelten Elfmeter. Übermorgen geht's gegen Wels schon ins nächste Testspiel.
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15: Das Wetter für das schönste Bundesland Österreichs. Viel Sonne heute hier bei uns in Salzburg und auch nur wenige Quellwolken, die da durchziehen. Die Gewittergefahr ist heute relativ gering. Höchstwerte bis zu 34 oder 35 Grad.
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15: 3:12, hier ist Salzburgs aktuellster Verkehrsservice. A1 Westautobahn in Richtung Wien. Hier gibt es ja Behinderungen, da die Hitze die Betondecke aufgebrochen hat. Zwischen der Raststation Nord und Zöllheim finden hier Arbeiten statt. Ein Fahrstreifen ist gesperrt. Aktuell der Rückstau bis über den Kreisverkehr Mitte. Mindestens 30 Minuten dauert es hier länger. A10 Tauernautobahn in Fahrt Richtung Salzburg. Hier staut es ab Flachau. 12 Minuten sind es hier laut der Echtzeitmessung. Und auch im Salzburger Stadtgebiet ist jede Menge los. Münchner Bundesstraße stadteinwärts 8 Minuten. Innsbrucker Bundesstraße, Rudolf-Biebel-Straße. Hier dauert es aktuell 12 Minuten länger. Ebenso Ignaz-Zara-Straße stadtauswärts. Dann Sternigstraße Richtung Linzer Bundesstraße 10 Minuten und auch in der Elisabethstraße sind es aktuell 10 Minuten. Und in der Müllner Hauptstraße in Richtung Franz-Josefs-Quai gibt es Verkehrsbehinderungen.

0: Behinderungen. Auch hier ist mit Stau zu rechnen. Wenn ihr noch weitere Verkehrsinformationen von Salzburgstraßen habt, dann bitte her damit. Gratis unter der Antenne Salzburg Verkehrshotline 0800 101 201. Weiterhin gute Fahrt.
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0: Stau stehen bei der Hitz. Kein Vergnügen, aber wir bringen euch da gut durch. Mit euren Lieblingssongs hier auf Antenne Salzburg. Coole 90er für heiße Tage auch mit dabei. Sophie B. Hawkins zum Beispiel oder auch David Guetta und sie. Ja. Mehr Musik, mehr Abwechslung, mehr Sommer. Hier ist irgendwie Sailing on the Seven Seas, 5 nach 12. Schönen Mittag.

0: Oscar gekrönt. Golden, auf Antenne Salzburg. Einen schönen Mittag. 12 Minuten vor halb eins ist es und es ist heiß, ja. Aber es gibt hier die angenehmen Platzhunde bei der Hitze. Was wären da eure Tipps zum Beispiel?
1: Zum Beispiel Waldbad oder die Alm.
2: Bei Hitze im Keller sitzen.
0: Ja, wenn man

0: kennen wir das super. Abkühlung ist gefragt an diesem Donnerstag mit bis zu 34 Grad.
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4: Das Wetter für das schönste Bundesland Österreichs. Viel Sonnenschein heute hier bei uns in Salzburg und nur wenige kleine Quellwolken, die am Nachmittag durchziehen. Die Gewittergefahr ist heute relativ gering. Höchstwerte bis zu 34 oder 35 Grad.
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4: 12.31 Uhr hier ist Salzburgs aktuellster Verkehrsservice. Die Hitze, die macht's, dass die Betondecke aufgebrochen ist auf der A1 der Westautobahn, und zwar im Bereich zwischen Raststation Nord und Söllheim. Daher ist in diesem Bereich ein Fahrstreifen gesperrt. Es gibt umfangreichen Rückstau, und zwar bis über Salzburg-Mitte und mindestens 30 Minuten Zeitverlust. A10 Tauernautobahn, Fahrt Richtung Salzburg, hier Staus wegen der Bauarbeiten ab Flachau, da dauert es 12 Minuten laut Echtzeitmessung länger. Ein gröberes Problem haben wir auch in der Müllner Hauptstraße, Innerstadt Salzburg, da hängt nämlich ein kleiner LKW im Klausentor fest. Die Müllner Hauptstraße ist aktuell komplett für den Verkehr gesperrt. Die Einsatzkräfte sind vor Ort, ihr werdet hier umgeleitet, beziehungsweise es wird empfohlen, diesen Bereich großräumig zu umfahren. Ja, und Eigelhof gibt es da umfangreiche Behinderungen auch, unter anderem deswegen in allen Richtungen, auch Münchner Bundesstraße statt einwärts oder Ignaz-Harrer-Straße statt auswärts. Verkehrstechnisch heute ein bisschen Challenge, dass du durchkommst, trotzdem einen kühlen Kopf bewahren. Wir wünschen, da wo es geht, gute Fahrt.
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4: Und irgendwie müssen wir schaffen und werden wir schaffen, uns runterzukühlen bei dieser Hitze. Es bringt eh nichts. Von dem her haben wir richtig viele coole 90er für heiße Tage. Mit diesem zum Beispiel Mark Morrison, Return of the Mac. Einen schönen Mittag, Mahlzeit. Oh!

0: Das sind die Sommervibes zum Sommerwetter. Das sind neu von Kygo, Khalid und Griffin. Save my love. 12:43.
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0: Ja, heute Abend für viele wieder Fixtermin beim Public Viewing. Passt ganz gut von der Zeit, von den Temperaturen her, wenn es dann schon heiß hergeht am Platz. Heute das WM-Spiel Deutschland gegen Ecuador. Ein Kick ist um 22 Uhr.

One Republic und West Coast auf Antenne Salzburg. Großer Festtag war das gestern im Salzburger Dom. Ein gleich doppeltes Jubiläum von Franz Lackner wurde gefeiert. 70. Geburtstag und auch 35. Priesterjubiläum. Mehr dazu in den Salzburg News jetzt dann gleich um 13 Uhr auf Antenne.

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10: Im Studio Lisa Leitner. Großer Festtag im Salzburger Dom. Erzbischof Franz Lackner feiert seinen 70. Geburtstag und 35 Jahre Priestertum. Der ehemalige Elektriker blickt auf einen außergewöhnlichen Lebensweg vom Handwerk bis an die Spitze der Erzdiözese Salzburg zurück. Österreichs Wirtschaft schöpft wieder Hoffnung. Nach 3 Jahren Rezession wird heuer ein Wachstum von knapp 1% erwartet. Für Entspannung sorgen zuletzt deutlich gesunkene Öl- und Spritpreise nach den Verhandlungen der USA und dem Iran. Während der Iran-Krieg die Inflation zwischenzeitlich angeheizt hat, rechnen die Wirtschaftsforscher bereits 2027 mit einem spürbaren Rückgang der Teuerung. Beim Unibudget kündigt Wissenschaftsministerin Eva-Maria Holzleitner ein moderates Plus für die kommenden Jahre an. Trotz Sparkurs soll es strukturelle Verbesserungen und finanzielle Erleichterungen für die Hochschulen geben. Die Zuversicht ist groß, dass bis Herbst eine gemeinsame Lösung für die nächste Budgetperiode gefunden wird. Und nun zum Fußball. Showdown für Deutschland bei der FIFA WM 2026. Im letzten Gruppenspiel trifft die DFB-11 auf Ecuador. Für beide Teams geht es um wichtige Punkte im Kampf um die bestmögliche Ausgangsposition für die K.O.-Phase. Deutschland marschiert jedoch schon fix als Gruppensieger ins WM-16-Finale.
11: Ja, wir schauen es uns trotzdem an. 22 Uhr, heute geht's los. Vielen Dank, Lisa. Das Wetter, es ist strahlend sonnig, es bleibt auch so, nur harmlose Quellwolken, die dann am Nachmittag vielleicht durchziehen. Die Gewittergefahr ist heute sehr gering und die Temperaturen steigen noch auf bis zu 34 oder abschnittsweise 35 Grad. 3:01, hier ist Salzburgs aktuellster Verkehrsservice. Heute ist nicht leicht auf den Straßen, gemeinsam schaffen wir es aber durch. A1 Westautobahn in Richtung Wien. Zwischen der Raststation Nord und Söllheim gibt es eine Sperre des ersten Fahrstreifens, weil da hat die Hitze die Betondecke aufgebrochen. Aktueller Rückstau bis weit über Salzburg-Mitte. An die 40 Minuten dauert es aktuell länger. A10 Tauernautobahn fährt Richtung Salzburg, hier Strauß ab Flachau. 12 Minuten laut Echtzeitmessung der Zeitverlust. Im gesamten Salzburger Stadtgebiet stark erhöhtes Verkehrsaufkommen. Und dann haben wir auch noch dazu die gesperrte Müllner Hauptstraße. Da steckt nämlich ein LKW im Klausentor und daher die Komplettsperre. Auf den Umleitungsstrecken ist derzeit Stau. Wenn ihr noch weitere Verkehrsinformationen auch aktuell von Salzburgstraßen haben solltet, dann bitte ruft uns kurz an, gratis unter der Antenne Salzburg Verkehrshotline 0800 101 201. Weiterhin, da wo es geht, gute Fahrt.
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1: Und habt ihr ihn auch schon gesehen? Diesen überdimensional großen Kopf, der derzeit auf dem Matze schwimmt. 1,75 Meter groß und bunt. Was es damit auf sich hat? Der Bürgermeister, der wird uns gleich aufklären hier auf Antenne Salzburg. Einen schönen Donnerstagnachmittag.

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1: Ciao, Fatine Salzburg. So, wer kürzlich am Matze war, der hat ihn sicherlich schon gesehen. Den großen, bunten Kopf, fast 2 Meter ist hoch, unübersehbar, treibt im See, schaut mal hier, mal dorthin. Aber wer oder was ist das? Der Bürgermeister von Matze, Michael Schwarzmeier, wird es uns sicher erklären können.
2: Es ist halt ein Kunstwerk, nennt sich Bujok, das ist ukrainisch und heißt Boje und stellt den Antonius von Padua dar. Und das ist die Intention der Künstler, wird der Gemeinde kostenlos zur Verfügung gestellt und wird uns den ganzen Sommer jetzt in Matze begleiten.
1: Ja, und für alle, die ihn noch nicht gesehen haben, den neuen Gemeindebürger, wie würden Sie ihn beschreiben?
2: Er schaut aus wie ein mittelalterlicher Mönch mit Glatze und Haarkranz. Er ist da in der Bucht von der Promenade. Man sieht ihn vom Strandbad aus, man sieht ihn von der Promenade natürlich vom Schlossberg. Er überblickt eigentlich den Ort schon recht gut, von überall da.
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8: Das Wetter für das schönste Bundesland Österreichs. Ein richtig schöner, heißer Sommertag hier bei uns in Salzburg. Also wenn man ins Freibad kann, perfekt. In der Arbeit oder im Stau stehend ein bisschen weniger klasse, aber da müssen wir durch und da kommen wir auch gut durch. Die Tageshöchstwerte heute bis zu 34 Grad. 13.31 Uhr hier ist Salzburgs aktuellster Verkehrsservice. Eine Challenge auf der A1 der Westautobahn Richtung Wien. Da gibt es ja das Problem, wegen der Hitze ist die Betondecke aufgebrochen und zwar im Bereich Raststation Nord und Söllheim. Hier ist ein Fahrstreifen gesperrt, daher umfangreiche Rückstauungen. Mittlerweile dauert es fast 40 Minuten wieder länger. Und auch das gesamte Salzburger Stadtgebiet ist dicht. Stark erhöhtes Verkehrsaufkommen. Dazu gibt es auch noch ein paar gröbere Probleme. Eins davon in der Müllner Hauptstraße, da nach wie vor die Komplettsperre. Da steckt ja ein kleiner LKW im Klausentor. Auf den Umleitungsstrecken, da ist derzeit auch alles dicht. Wenn ihr weitere Verkehrsinfos noch von Salzburg Straßen habt, bitte ruft kurz an. Gratis unter der Antenne Salzburg Verkehrshotline 0800 101 201. Weiterhin da, wo es geht, gute Fahrt.
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8: Und wenn es oft besonders zart erscheint, zum Beispiel im Stau stehend, dann hilft gute Musik. Macht einfach Radio lauter und wir liefern sie euch. Frei Haus oder auch frei ins Auto rein. Maroon 5 zum Beispiel. Wet, Wet, Wet haben wir mit am Start. Tom Grennan, Bob Sinclair, Loy oder auch jetzt Robbie Williams. Ein cooler 90er für diesen heißen Donnerstag im schönsten Bundesland Österreichs. Schönen Nachmittag.

0: Sonnenschein und bis zu 35 Grad heute hier bei uns im schönsten Bundesland Österreichs. Ja, die letzten Junitage, die werden richtig heiß.
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Und der Saalfeldner Stefan Schwab, der ist jetzt wieder zurück in der Bundesliga. Er läuft künftig für die SV Ried auf und sein Debüt im neuen Trikot wird er im Testspiel gegen Austria Salzburg liefern. Mehr dazu gleich hier bei uns mit allem, was sonst noch wichtig ist, auch aus Österreich und der ganzen Welt, in den Nachrichten um 14.

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16: Im Studio Lisa Leitner. Stefan Schwab ist zurück in der Bundesliga. Der 35-jährige Saalfeldener läuft

0: künftig für die SV Ried auf. Der erfahrene Mittelfeldspieler mit Stationen bei Rapid oder auch im ÖFB-Team soll Ried sofort mehr Stabilität und Führungsqualität geben. Sein Debüt im neuen Trikot steigt schon im Testspiel gegen Austria Salzburg. Österreichs Budget bleibt weiter unter Druck. Das Defizit liege auch in den kommenden Jahren deutlich über der EU-Grenze von 3%. Gleichzeitig steigen die Schulden weiter an, bis auf rund 84% des Bruttoinlandprodukts. Experten zweifeln, ob der geplante Sparkurs der Regierung das Blatt bis 2028 noch wenden kann. Spannende Gespräche in Peking. Außenministerin Beate Meinl-Reisinger trifft Chinas Außenminister Wang Yi und fordert mehr Offenheit in den Wirtschaftsbeziehungen. Im Mittelpunkt der Reise stehen Handel und Zusammenarbeit, begleitet von einer Wirtschaftsdelegation. Auch Menschenrechtsfragen sollen angesprochen werden. Und nun zum Sport. Finale in Gruppe E bei der WM 26. Curaçao trifft auf die Elfenbeinküste. Während die Ivoirer als Favorit ins Spiel gehen, kämpft Curaçao um einen weiteren historischen Moment. Der Ausgang entscheidet über den Weg in die K.O.-Phase und die möglichen Gegner im 16. Finale. Anpfiff ist heute um 22 Uhr.
1: Danke, Lisa. Wir schauen auf das Wetter für das schönste Bundesland Österreichs. Strahlender Sonnenschein im ganzen Land und so richtig heiß. An die 34 Grad Höchstwerte. Gewittergefahr eher gering. Ein bisschen Wind ist mit dabei, aber den spürt man so fast gar nicht. Die Nacht, die bringt einen lauen Sommerabend mit viel Sonnenschein bis in die späten Abendstunden. Ja, wenn dann der Untergang da ist, gibt es keine Gewitter heute, ja, zwischen 11 und 21 Grad. Der morgige Freitag gibt richtig Vollgas, da stehen dann 36 Grad im Programm. Und am Wochenende, da könnten sogar die 40 Grad fallen. 14:02 Uhr, wir blicken gemeinsam in die Antenne-Verkehrszentrale und da ist einiges los in der Stadt Salzburg und rundherum. Wir starten gleich mit der Meldung für die A1 Westautobahn Richtung Wien zwischen Salzburg Nord und der Raststation Söllheim. Da ist noch immer so wegen der Betondecke erhebliches Verkehrsaufkommen, bis zu 40 Minuten Zeitverlust. Und da staut es sich natürlich auch auf alle Autobahnauffahrten, was natürlich gleichzeitig bedeutet, jeder, der sich in der Stadt Salzburg befindet und jetzt auf die Autobahn möchte Richtung Wien, keine gute Idee. Da heißt es warten. Wir haben noch die Meldung 20 Minuten länger auf der Ignaz-Harrer-Straße. Außerdem hier noch dann rund um den Kapuzinerberg ebenso wie auch auf der momentanen Straße zwischen dem Kalvarienviertel. Auch dort gibt es momentan Stau. Ja, sonst sind uns keine Störungen bekannt, aber es spielt sich in der Stadt Salzburg aufgrund dieser Baustelle auf der A1 Westautobahn ziemlich ab. Also hier Geduld. Falls ihr noch Informationen habt, falls wir was vergessen haben oder euch was aufgefallen ist, 0800 101 201, kostenlose Verkehrshotline zu uns. Eine gute Fahrt.
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1: 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Ja, Wahnsinn, was soll ich sagen? Wir schauen gleich einmal auf die Hitzekameras, die Antenne-Hitzekameras momentan am heißesten. Golling 31,8 Grad, dahinter gefolgt Bischofshofen auch 31 und Abtenau 30,4. Was haben wir denn in der Stadt Salzburg? Da müssen wir mal runterscrollen und schauen. Da ist auch ziemlich heiß. 31,7 Grad haben wir auch am Flughafen. Ja, da ist klar, das ist so viel Falt. Also, jetzt da gibt's einmal coole Hits für euch. Wir haben Coldplay in den Startlöchern und Jessie J. Und vorneweg gibt's den coolen 90er für diesen heißen Donnerstag. Und wer ihn kennt, der ist richtig cool. The Pro Climbers. Feinen Nachmittag. 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
0: Wir sind mittendrin in einem wunderschönen Tag, wo wir uns natürlich auch die eine oder andere Frage stellen. Wenn die Leute da draußen arbeiten müssen, boah, da geht es ziemlich rund. Egal, ob man da jetzt auf der Baustelle ist oder sonst irgendwo. Ich bin am Antenne-Rettungsschwimmerturm Nummer 18. Schauen wir mal, wie es im Strand Bad Matze abgeht.
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2: Es ist einfach super, wenn es weder wie jetzt dann immer super heiß ist.
3: Ein bisschen heiß auf die lange Zeit, aber sehr fein.
1: Cool.
4: Es ist ziemlich heiß die ganze Zeit. Gefällt uns.
5: Nein, es hat mich schon immer noch voll.
6: Ja, es ist voll super. Und da herin lasst sie sich aushalten.
4: Also es ist echt der Wahnsinn der Sommer, ja.
0: Ja, ihr seht, alle zu beneiden. Alle, die jetzt schon in den Freibädern sind, ja, die sind zu beneiden. Aber für all jene, ich denke nur an diejenigen, die jetzt hinterm Schreibtisch sitzen oder in den öffentlichen Diensten arbeiten, am Bauhackeln gerade für uns oder zum Beispiel jetzt gerade auf dieser A1 Westautobahn dort beim Betonieren sind, wo der Asphalt kaputt gegangen ist durch die Hitze. Für euch ist dieser coole 90er Sound nicht nur für heiße Tage, sondern auch als Respekt für all die Menschen, die bei dieser Hitze arbeiten. Ja, Roxette, She's Got to Look. Ja, so klingt dann seine Salzburg. Mir fährt schon ganz kalt, den Song habe ich schon ewig nicht mehr gehört. Los geht's!

0: 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Ja, wir sind mittendrin im Nachmittag und bei uns gleich coole 90er. Zur Abkühlung. Das ist mehr Musik, mehr Abwechslung und natürlich mehr Sommer bei uns. Gleich geht's weiter mit Mike and the Mechanics.
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11: Damit weiter zum Wetter für das schönste Bundesland Österreichs an diesem Donnerstag. Ja, bis zu 35 Grad erwarten uns heute noch. Die Sonne gibt Vollgas und selbst die trägt, glaube ich, heute eine Sonnenbrille. Ja, und in der Nacht und am Abend gibt es ebenfalls einen lauen Sommerabend. Chancen auf Regen sehr, sehr wenig, dass wir mal bei kühlen Temperaturen schlafen könnten. Gewitter sind Gott sei Dank auch keine dabei. Der Freitag, da legt die Hitze weiter zu. Das Thermometer, bis zu 35, 36 Grad erwarten uns da in den Tauern und Lungau. Kann es ein bisschen gläschen, da kann es die einen oder anderen Wärme geben. Meter geben und am Samstag zum Wochenende hin, da stehen sogar 37 Grad am Programm. Woka! 14.34 Uhr und ja, Infos aus der Antenne-Verkehrszentrale, die sich ganz schön gewaschen haben, sage ich jetzt einmal. Wir haben da, wo starten wir da gleich? Glauben Sie mir, mein PC ist so rot. Der hat auch schon Sonnenbrand. Auf der 1 Westautobahn Richtung Wien zwischen Salzburg-Nord und der Raststation Söllheim ist der rechte Fahrstreifen gesperrt. Grund ist der Hitzeschaden. Die Betondecke ist aufgebrochen. 45 Minuten Zeitverlust. Und das Ganze beschert uns innerstädtisch ein ja, förmliches Verkehrschaos. Auf allen Autobahnauffahrten hin, also in Richtung A1, da überall Stau. Also es ist alles rot. Rund um den Kapuzinerberg ebenfalls alles in Richtung B1 rot. Wir haben bei Schallmoos ebenfalls eine Stauszone. Auch hier verliert man bis zu 12 Minuten Zeitverlust. Auf zur Autobahn hin in Richtung Alt-Liefering. Hier steht, da melden die Verkehrskameras momentan bis zu 20 Minuten Zeitverlust. Auch in Burgried, auch dort gibt es die einen oder anderen Staus. Genauso wie innerstädtisch gesehen auf der Stadtausfahrt Richtung Schallmoos. Auch hier auf der B150. Ja, da heißt es wirklich viel Geduld haben für diesen heutigen Nachmittag. Hallo, wer ist denn dran?
12: Grüß dich, Dominik am Apparat. Und zwar fährt man aktuell von Nonntal bis ins Zentrum im Berg knappe 30 Minuten. Also,

0: Sicher Ausweichrouten durch die Stadt sind somit auch zu.
1: Ja, super. Viel Spaß. Okay, na servus, dann haben wir heute ein Chaos. Vielen Dank, Dominik.
0: Danke dir, servus.
1: Ja, und diesem Chaos, da bist nichts mehr hinzuzufügen, würde ich sagen.
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1: Geduld und gute Fahrt in den Nachmittag.
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1: Antenne Salzburg. Mit unglaublichen Hitzewerten, wenn wir jetzt schon mal auf unsere Kameras schauen. Wir messen im Flughafen in Salzburg schon 32 Grad. Ja, momentan auch in Bischofshofen, da sind schon fast 33. Also da geht's ordentlich noch zu. Und da sitzt auch ja, der eine oder andere im Bagger und stellt Folgendes fest.
4: Also im Sommer braucht man nicht in die Sauna gehen, weil im Bagger hat es 45, 50 Grad.
1: Ja, das kann ich mir vorstellen. Also Geduld und Respekt auch den Bauhaklern. Jetzt gibt's mehr Musik, mehr Abwechslung, mehr Sommer mit der Antenne. Da ist noch Michael Schulte mit dabei. Und vorneweg ein cooler 90er, der nicht fehlen darf. Mike and the Mechanics. Everybody gets a second chance. Gute Fahrt durch diesen Nachmittag, speziell in der Stadt Salzburg. Geduld haben, Leute. Der Feierabend ist in Sicht. Gehen wir's an.

0: 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Und wir sind mittendrin in einem heißen Sommer, natürlich auch auf der Antenne. Die Temperaturen am Wochenende bis zu 37, teilweise sogar 40 Grad könnten uns auch im Salzburger Land erreichen. Was den einen freut, ist des anderen Leid. Und ganz besonders aufpassen müssen wir, meine Lieben, wenn wir Tiere besitzen. Zum Beispiel, ich habe einen Hund zu Hause, der ist jetzt schon komplett K.O. und liegt fertig mit den Füßen nach oben im Bett. Ja, Jürgen Seiwald ist der Pressesprecher von Fressnapf. Wie kann man denn seine Tiere abkühlen? Was kann man denn da machen?
1: Zum Beispiel Kühlkissen oder Kühlmatten. Die kann man mitnehmen, die sind immer schön kühl. Die kann man dann in den Schatten legen und die Hunde oder Katzen können sich drauflegen. Und das ist so, wie wenn ich sage, in einem Vorraum mit einem Fliesenboden immer eine angenehme Kühle, wo dann der Hund draufliegen kann.
0: Ja, genau. Und die Gassizeiten natürlich auch dementsprechend richten. Vielleicht in der Früh und später am Abend erst gehen, weil der Asphalt ist mörderisch heiß. Zugang zu Wasser brauchen die Tiere. Und natürlich auch, wenn man jetzt einkaufen fährt und man nimmt den Hund mit. Aha, ganz schlechte Idee. Sicher nicht im Auto sitzen lassen, das geht gar nicht. Also, die Vierbeiner sind, unsere Vierbeiner, ich meine, sind alle Tiere im Prinzip, sind komplett angeschlagen, was die Hitze betrifft. Und wir natürlich auch. Deswegen gibt es jetzt einen 90er für heiße Tage. Der ist ziemlich cool. Gigi Giagostino.
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8: Im Studio Lisa Leitner. Mehr Zugang zu Salzburgseen fordert die Arbeiterkammer. Während viele Ufer etwa am Mattsee stark privatisiert sind, bleibt der Zellersee erfreulich gut zugänglich. Dort sind Teile des Ufers öffentlich nutzbar. Die Arbeiterkammer will nun den Ausbau freier Seezugänge vorantreiben. Tragischer Einsatz am Machfeldkanal. An der Grenze zwischen Wien und Niederösterreich sind 3 Männer tot aus dem Gewässer geborgen worden. Die Polizei bestätigte den Fund, machte zu den Todesumständen aber zunächst keine Angaben. Die Männer waren zuvor

0: Als vermisst gemeldet worden, Taucher der Berufsfeuerwehr Wien bargen die Leichen im Zuge einer Suchaktion. Die Ermittlungen laufen. Milliardenhilfe für Kiew. Die EU hat die erste Rate eines 99 Milliarden Euro Darlehens an die Ukraine freigegeben. Rund 3 Milliarden Euro fließen sofort. Weitere Mittel, unter anderem für die Drohnenproduktion, die sollen folgen. Der Großteil dieses Paketes ist für die Verteidigung vorgesehen. Die Rückzahlung soll erst erfolgen, wenn Russland im Fall eines Kriegsendes Reparationszahlungen leistet. Und bei großer Sommerhitze werden Österreichs Kirchen zu angenehm kühlen Rückzugsorten. Während draußen über 35 Grad herrschen, bleiben viele alte Dome und Krypten deutlich angenehmer temperiert. Besonders historische Kirchen bieten Abkühlung. Im Stephansdom etwa rund 23 Grad, in der Krypta sogar nur 13. Österreichs Kirchen zählen somit zu kühlen Orten in diesem Hitzesommer.
1: Danke, Lisa. Ja, da werden wir ein bisschen beten gehen. Also wem es heute zu heiß ist, der kann heute ein Vaterunser sprechen, dann passt die Sache auch wieder. Wir schauen weiter zum Wetter.
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1: Ja, dann geht's weiter mit strahlendem Sonnenschein im ganzen Land. Über den Bergen bilden sich zwar ein paar Quellwolken, aber da ist nichts Gefährliches dabei. Die Höchstwerte zwischen 29 und 34 Grad. Auch die Nacht verläuft kühl. Zwischen 11 und 18 Grad erreichen uns da und da sind auch keine Gewitter mit dabei. Das passt auch ganz gut. Für morgen Freitag starten wir mit viel Sonnenschein und die lokalen Temperaturen steigen auf bis zu 36 Grad. In den Tauern und im Lunker kann sich am Nachmittag auch das ein oder andere Wärmegewitter entladen. Und am Samstag dann rein ins Wochenende mit unglaublichen 37 Grad. Wir schauen gleich weiter zum schnellsten Verkehrsservice.
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1: Ja, und wir unterstreichen gleich einmal das Wort Geduld im Salzburger Land. Auf der A1 Westautobahn Richtung Linz zwischen Salzburg-Mitte und Freilassing. Thalgau, hier gibt es Stau und bis zu 60 Minuten Zeitverlust. Der Grund ist hier, der Asphalt ist aufgeplatzt. Da gibt es Aufräumen bzw. Ausbesserungsarbeiten. Dann haben wir die Meldung auch noch für die A10 Taunautobahn Richtung Salzburg zwischen Flachgau und Eben. Im Pongau, hier gibt es ebenfalls Stau von bis zu 10 Minuten Zeitverlust. Und innerstädtisch ist alles rot auf unserer Staukarte. Also insofern, ganz egal, ob man Richtung Alt-Liefering unterwegs ist oder gegen Richtung Bleinberg-Fuß-Autobahn-Auffahrt. Es ist einfach überall heute verflixt. Und rund um den Kapuzinerberg innerstädtisch haben wir das gleiche Bild. Auch im Stadtteil Burgfried ist alles rot auf allen Straßen. Also bitte hier extreme Geduld. Und wenn Sie nicht unbedingt nach Salzburg fahren müssen heute, bitte meiden Sie das Ganze. Aufgrund dieser Autobahnprobleme, die wir da auf der A1 haben, ist wirklich einiges los und da muss man mit extremen Wartezeichen rechnen. Denn man muss sich vorstellen, auch auf der Ausweichroute, wenn man auf der Landesstraße L107 fährt Richtung Hofball Salzburg, auch hier ist schon alles rot, also da ist auch auf dieser Ausweichroute ein Problem momentan vor Ort. Falls ihr noch Infos habt, einfach anrufen unter 0800 101 201. Die Verkehrshotline ist gratis zu uns. Eine gute Fahrt.
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1: 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Ja, ich bin Gernot Wacherleg und mich hat heute jemand gefragt beim Hergehen in die Firma, sag einmal, warum glänzt du so? Naja, ich habe auf keinen Fall gesagt, geschwitzt habe ich. Nein, ich habe gesagt, ich schimmere sommerlich. Und jetzt gibt's ordentlich Sommermusik von Jonas Blue. 30 Seconds to Mars ebenfalls. Und wir haben natürlich auch für euch die coolen 90er wirklich zu Gast. Ich habe jetzt schon die Stromgitarre in der Hand. Ladies and Gentlemen, das ist Cher. 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

0: Antenne Salzburg, mittendrin im Nachmittag. Wir sind mittendrin in dieser Drive-Time und da spielt sich einiges ab in der Salzburger Stadt. Ja, da ist einiges an Stau heute und da muss man ein bisschen Geduld haben, ja, bei diesen heißen Temperaturen. Apropos heiß, gutes Stichwort. Es gibt ja so Geheimverstecke, wo man sich vielleicht in Salzburg jetzt da an diesem Wochenende vielleicht auch verstecken kann, wenn es nicht allzu heiß ist.
1: Also mein Geheimtipp gegen die Hitze für heute ist spazieren gehen an der Salzach. Auf einer der zwei Seiten findet man sicher einen Schatten.
2: Also ich bin aus dem Pinzgau und die meiste Abkühlung finde ich dann eigentlich am Zellersee. In der Stadt ist man eigentlich zu heiß.
3: Bei Hellbrunnerberg, schön, schattig, schöne Aussicht.
4: Also mein Geheimtipp ist der Mirabellgarten, Zwergalgarten oben.
5: Am besten nicht hinausgehen.
0: Das war das Beste. Also, was soll man sagen? Aber viele müssen raus. Es gibt ja auch Menschen, die arbeiten müssen, oder? Das ist ja so.
6: Einen Supermarkt stellt euch 3 Minuten vor das Kühlregal und dann geht's wieder weiter.
0: Genau, so geht's bei uns auch weiter. Mit coolen 90er-Hits wie diesen hier von Genesis für euren Nachmittag. Den haben wir mit dabei. Invisible Touch. Ich bin der Gernot und wünsche einen feinen Nachmittag. Ciao.

0: George Ezra, mittendrin in diesem etwas problematischen Nachmittag, wenn wir jetzt auf die A1 Westautobahn schauen. Ja, da gibt es einen mörderischen Blow-up auf der Autobahn, bedeutet, der Asphalt ist aufgeplatzt und das muss natürlich gerichtet werden. Und genau deswegen gibt es ein bisschen ein Chaos. Mehr dazu gibt es gleich in den Nachrichten mit meiner Kollegin der Lisa. Die hat natürlich für euch die frühesten und aktuellsten Infos dazu. Dann gibt es gleich Mariah Carey bei uns. Die bringt ihren Superlied Dream Lover. Gleich, ganz ausgespielt.
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15: Mit Lisa Leitner. Blow-up legt Westautobahn lahm und Tropennächte in Salzburg. Die Städte sind unter Druck. Es ist 15:30 Uhr. Einen schönen Nachmittag. Ein sogenannter Blow-up beschäftigt heute die Asfinag auf der A1 bei Salzburg. Am Vormittag hat die extreme Hitze zwischen Salzburg Nord und Söllheim die Betondecke beschädigt. Das löst während den Reparaturarbeiten erhebliche Verkehrsbehinderungen aus in Fahrtrichtung Wien. Aus Sicherheitsgründen mussten ein Fahrstreifen sowie der Beschleunigungsstreifen gesperrt werden. Die Strecke ist nur einspurig.

0: direkt befahrbar. Wie es zu solchen Schäden kommt, erklärt ASFINAG-Sprecher Christoph Pollinger.
1: Der Hintergrund ist der, dass auf Betonfahrbahnen sogenannte Betonfelder verlegt sind und wie der Name schon sagt, dehnen sich diese Felder, die mit Fugen versehen sind, aus. Diese Betonfelder reiben aneinander und dann kann es eben zu solchen entsprechenden Aufwölbungen kommen.
0: Nach aktuellem Stand soll der Schaden in den Abendstunden wieder behoben sein. Solange bleibt die A1 in diesem Abschnitt nur eingeschränkt befahrbar. Auch wenn sich die meisten Salzburger über das Badewetter freuen, die Belastung von Hitzeperioden wirkt sich zunehmend auf mehr Menschen im Bundesland aus. Denn auch wenn Salzburg im Österreich-Vergleich den geringsten Anteil der hitzebelasteten Bevölkerung aufweist, hoch ist dieser Anteil trotzdem, sagt der VCÖ-Sprecher Christian Gratzer. Der Verkehrsclub verweist in einer Studie der Statistik Austria auf einen rapiden Anstieg seit Jahren.
2: 38% der Bevölkerung sagt, bei Hitzeperioden von der Hitze belastet zu sein. Im Jahr 2019 waren das erst 32% der Bevölkerung. Das heißt, hier gibt es eine deutliche Zunahme.
0: Jeder vierte Mensch in Salzburg leidet vor allem nachts unter der Hitze. Nicht nur im Wohnbereich, sondern vor allem auf den Straßen. Der VCÖ fordert daher, den Straßenraum in Städten und Gemeinden mehr zu begrünen und Flächen zu entsiegeln. Und eine neue grüne Oase inmitten der Salzburger Altstadt. Im Haus der Natur ist die sanierte Innenhofterrasse fertiggestellt und erstmals als grünes Dach gestaltet worden. Nach jahrelanger Sperre lädt der Bereich wieder zum Verweilen ein, inklusive Brunnen, Sitzgelegenheiten und erste Bepflanzung. In den kommenden Jahren soll sich die Fläche weiter zu einer kleinen Naturinsel im Museumsgebäude entwickeln.
3: Danke, Lisa. Damit schauen wir weiter zum Wetter für das schönste Bundesland Österreichs.
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3: Ja, Sonnenschein Deluxe. Über den Bergen bilden sich ein paar Quellwolken. Die bleiben aber harmlos. Gewittergefahr ist sehr gering. Die Höchstwerte zwischen 29 und 34 Grad im Salzburger Land. Auch der Abend wird sommerlich warm und bringt angenehme Temperaturen. Die Quellwolken lösen sich auf und teilweise wird es in der Nacht auch sternenklar werden. Bis zu 21 Grad stehen da an. Morgen Freitag starten wir mit viel Sonne in das Wochenende. Bis zu 35 Grad, 36 Grad stehen am Thermometer. Und am Wochenende, am Samstag, sollen es sogar 37, 38 Grad werden. Schauen wir mal, ob wir den 40er da bald knacken. Wahnsinn! Antenne Verkehrszentrale 15.33 Uhr. Wir blicken gleich auf die Straßen.
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3: Ja, und wie vorher schon in den Nachrichten gehört, die A1 Westautobahn hat noch immer die Probleme Richtung Linz zwischen Salzburg-Mitte, Freilassing und Thalgau. Hier gibt es Stau und bis zu einer Stunde jetzt schon Zeitverlust. Auch hier mehr Zeit einplanen. Generell, wenn Sie heute vorhaben und außerhalb von Salzburg sind, außerhalb der Stadt, ja, schlechte Idee. Bitte nicht reinfahren. Dort spielt es sich nämlich ordentlich ab. Es ist ganz egal, wo man da hinschaut, ob man jetzt in allen Autobahnrichtungen, Richtung allen Autobahnauffahrten, so muss man sagen, überall staut es sich rapide. Und natürlich auch auf den Ausweichrouten, zum Beispiel in Eugendorf am Kreisverkehr. Da probiert man dann immer über Meierwies rüberzufahren, über die B1, aber auch über die B158. Auch dort gibt es schon Stau. Und natürlich rund um den Kapuzinerberg innerstädtisch und natürlich auch da im Stadtteil von Neustadt, Mühlen, wenn wir da reinschauen und natürlich auch in Burgfried. Also es ist wirklich zum Haare raufen heute. Da heißt es viel Geduld, nämlich auch in Richtung Freilassing. Klarerweise staut es sich genauso. Eine Meldung haben wir aber aktuell noch. Schauen wir gleich rein. Und zwar für die B159, die Salzachstraße bei Pass-Lurich. Auch hier gibt es Stau, wie immer wieder im Verkehr, auch immer wieder hier Wartezeiten. A10 Townautobahn gerade reingekommen Richtung Salzburg vor der Baustelle beim Katschbergtunnel. 20 Minuten mehr Fahrzeit, Zeitverlust auch hier. Also bitte Geduld, wo immer ihr auch unterwegs seid. Und falls ihr noch Meldungen habt für uns, 0800 101 201, so erreicht ihr die Verkehrszentrale. Gute Fahrt.
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3: Mit dem Geduldfaktor natürlich, der ganz groß geschrieben ist. Wir bringen euch den Sound, falls man jetzt im Auto sitzt und wartet. Ich hoffe, die Klima funktioniert, dann ist alles okay. Jetzt gehen wir richtig Gas. Nickelback haben wir im Angebot mit Alfarben. Baby Goodbye. Und vorneweg ein cooler 90er für diesen heißen Donnerstag. Mariah Carey, Dream Lover. Schönen Nachmittag, Salzburg. Ich bin der Gernot und wünsche euch viel Geduld, wenn ihr da draußen unterwegs seid.

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1: Und da ist natürlich auch heute wieder einiges geplant. Die ersten Entscheidungen des Tages, die sind ja heute schon in den frühen Morgenstunden gefallen. Mexiko souverän 3:0 gegen Tschechien. Dann haben wir Südafrika, die haben jubeln dürfen gegen Südkorea, die haben 1:0 gewonnen. Dann in der Gruppe C zeigte Brasilien einmal mehr seine Klasse und besiegte Schottland klar mit 3:0. Ja, für die Schotten eine gute Ausgangslage. Und dann gab es auch noch das torreiche Spiel Marokko gegen Haiti. Das endete 4:2 für Marokko. Damit der Einzug in die K.O.-Phase für viele der Gewinner ja einmal sicher. Und heute um 22 Uhr gibt es die Begegnung Curaçao gegen die Elfenbeinküste um 22 Uhr. Und die Deutschen sind im Einsatz. Ecuador gegen Deutschland. Auch die heute Abend um 22 Uhr. Es wird also spannend. 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
6: Im Studio Lisa Leitner. Großer Festtag im Salzburger Dom. Erzbischof Franz Lackner feiert seinen 70. Geburtstag und 35 Jahre Priestertum. Der ehemalige Elektriker blickt auf einen außergewöhnlichen Lebensweg vom Handwerk bis an die Spitze der Erzdiözese Salzburg zurück. Österreichs Wirtschaft schöpft wieder Hoffnung. Nach 3 Jahren Rezession wird heuer ein Wachstum von knapp 1% erwartet. Für Entspannung sorgen zuletzt deutlich gesunkene Öl- und Spritpreise nach den Verhandlungen der USA und dem Iran. Während der Iran-Krieg die Inflation zwischenzeitlich angeheizt hat, rechnen die Wirtschaftsforscher bereits 2027 mit einem spürbaren Rückgang der Teuerung. Beim Unibudget kündigt Wissenschaftsministerin Eva-Maria Holzleitner ein moderates Plus für die kommenden Jahre an. Trotz Sparkurs soll es strukturelle Verbesserungen und finanzielle Erleichterungen für die Hochschulen geben. Die Zuversicht ist groß, dass bis Herbst eine gemeinsame Lösung für die nächste Budgetperiode gefunden wird. Und nun zum Fußball. Showdown für Deutschland bei der FIFA-WM 2026.

0: möglich. Im letzten Gruppenspiel trifft die DFB-Elf auf Ecuador. Für beide Teams geht es um wichtige Punkte im Kampf um die bestmögliche Ausgangsposition für die K.O.-Phase. Deutschland marschiert jedoch schon fix als Gruppensieger ins WM-16-Finale.
1: Danke, Lisa. Damit weiter zum Wetter für das schönste Bundesland Österreichs. Was soll ich sagen? Die Sonne bleibt uns auch noch in den nächsten Stunden bis zum Abend treu. Bis zu 35 Grad stehen noch am Thermometer, die wir verfreudungsvoll ablesen können. Auch der Abend wird fein. Ja, das wird eine laue Sommernacht werden und auch in den Bergen wird es da kaum Gewitter geben. Bis zu 20 Grad gehen die Temperaturen so bis 11 Grad herab. Kommt auf die Region drauf an. Wir starten in den Freitag ebenfalls mit enormer Hitze. Da geht es in der Früh gleich Vollgas los. 30 bis 35 sogar 36 Grad stehen am Thermometer und am Samstag dann zum Start ins Wochenende, vielleicht sogar der 40er. 16:02, wir blicken gemeinsam in die Antenne Verkehrszentrale und da ist wirklich einiges los und wenn es dicker kommt, na dann kommt es ganz dick. Jetzt schauen wir mal zuerst auf die A1, auf die A10 Tauernautobahn. Da Richtung Salzburg vor der Baustelle, Katschberg-Tunnel, 20 Minuten Zeitverlust momentan wegen der Baustelle. Dann innerstädtisch geht es jetzt los, wir schauen auf die A1 Westautobahn. Und wie ich vorher gesagt habe, wenn es dick kommt, dann kommt es ganz dick. Da haben wir eh schon diese A1 Westautobahn, schon nur mehr ein Fahrstreifen frei gewesen zwischen Salzburg Flughafen und Söllheim und da hat es Stau gegeben. Und jetzt kommt noch dazu, dass hier noch auf der A1 Westautobahn in beiden Richtungen der Tunnel Liefering gesperrt ist. Warum? Der Grund ist ein Brandalarm. Die Feuerwehr überprüft das Ganze, aber das bedeutet jetzt Stillstand, so wie ich das sehe. Weil auf der einen Seite geht nichts mehr, auf der anderen Seite geht schon gar nichts. 20 Minuten länger braucht ihr auch noch in Richtung Freilassing. Die Ausweichsrouten sind momentan auch noch komplett zu. Das heißt, wenn man jetzt auf die B1 rauffährt, Richtung Gnigl und da versucht auszuweichen, dann steht man dann spätestens beim Kreisverkehr Eugendorf und das ebenso bei den anderen Ausweichrouten auf in Richtung, wie heißt das da, Glasenbach rauf, momentan auch hier Stau und wir haben jetzt auch schon den Hof bei Salzburg, auch dort beim Kreisverkehr auf der B158, auch dort kommen schon die ersten Stauzonen. Das alles hat damit zu tun, weil eben diese A1 gesperrt ist und da geht momentan auch nichts mehr. In Bergheim und eine Meldung haben wir dann noch für Buch bei Hallein, auch hier bei der Auffahrt. Genau hier bei der Auffahrt ist auch noch eine Stauzone vorhanden. Das heißt, da geht es heute wirklich ab. Geduld, wenn ihr da draußen unterwegs seid und im Auto sitzt. Es hilft nichts. Ihr kommt dann irgendwann bestimmt an euer Ziel. Aber jetzt muss man das durchhalten. Die Einsatzkräfte sind hier bereits unterwegs. Die Feuerwehr ist unterwegs und die werden uns schon helfen. 0800 101 201 für eure Infos noch einfach anrufen. Oder wenn ihr Zeit habt, ruft mich an und wünscht euch was.
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1: Einen Musikwunsch zum Beispiel. Da haben wir nämlich einige Songs im Angebot, die unbedingt gespielt gehören. Ja, vielleicht habt ihr ja so einen Song und sitzt gerade im Auto, dann werden wir euch die Zeit ein bisschen vertreiben, was dorthin. Es gibt Pink jetzt momentan mit Trust Fall. Wir haben die Imagine Dragons und Janet Jackson gibt's vorneweg mit Together Again. Einen schönen Nachmittag, Salzburg.

0: Nachmittag auf Antenne Salzburg. Wir sind mittendrin auf dem Weg in Richtung Feierabend. Perfekt ist es vielleicht für jene, die jetzt schon Freizeit haben und nicht mit dem Auto fahren müssen. Für die anderen wird es ein bisschen schwierig. In der Salzburger Innenstadt herrscht momentan ein komplettes Verkehrschaos. Die A1 Richtung Linz ist momentan zu. Wie schaut es bei dir aus?
1: Es ist glühend heiß und ich muss leider Gottes arbeiten.
0: Wo bist du leicht? Wie darf ich mir das vorstellen?
1: Ich bin mitten in der Stadt und ich muss Betten überziehen, weil ich habe waschen müssen, weil das wird so schön trocken und jetzt tue ich Betten überziehen. Ich glühe.
0: Bei uns ist Chaos, hast du gehört, Ausnahmezustand in Salzburg, es ist alles gesperrt momentan.
1: Ich bin heute gefahren, ich habe 1,5 Stunden gebraucht, dass ich heimgekommen bin. Ich habe gar nicht gewusst, wo ich umeinander fahren muss. Ich bin Schleichwege gefahren und immer wieder angestanden. Es war schrecklich, aber... Achso, auch das muss sein.
0: Na gut, Karin, du, ich danke für den Anruf, ich wünsche dir noch einen schönen Nachmittag, gell?
1: Den wünsche ich dir auch, Servus, danke.
0: Und für all jene, die jetzt irgendwo da draußen im Stau stehen, jetzt legen wir für euch einmal diese Musik auf. Von John Secada, Just Another Day. The Another Day, der andere Tag, der nächste Tag wird bestimmt besser als der. Also, viel Geduld für alle Autofahrer und jetzt gibt's euren Soundtrack, coole 90er für heiße Tage auf Antenne Salzburg. Schönen Nachmittag.

0: 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Mit viel Geduld heute in der Stadt Salzburg, wenn man da unterwegs ist. Momentan ziemliche Staus, auch auf der A10 Tarnautobahn. Bei uns gleich die Musik von Peter Andre. Wir heizen euch mit einem coolen 90er ein. Den gibt's gleich ganz ausgespielt.
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19: Mit Lisa Leitner. Blow-up legt Westautobahn lahm und Red Bull Salzburg legt los. Hartberg zum Auftakt in dieser Saison. Es ist 16.30 Uhr. Einen schönen Nachmittag. Ein sogenannter Blow-up beschäftigt heute die Asfinag auf der A1 bei Salzburg. Am Vormittag hat die extreme Hitze zwischen Salzburg Nord und Söllheim die Betondecke beschädigt. Das löst während den Reparaturarbeiten erhebliche Verkehrsbehinderungen aus in Fahrtrichtung Wien. Aus Sicherheitsgründen mussten ein Fahrstreifen sowie der Beschleunigungsstreifen gesperrt werden. Die Strecke ist nur einspurig befahrbar. Wie es zu solchen Schäden kommt, erklärt Asfinag-Sprecher Christoph Pollinger.
5: Der Hintergrund ist der, dass auf Betonfahrbahnen sogenannte Betonfelder verlegt sind und wie der Name schon sagt, dehnen sich diese Felder, die mit Fugen versehen sind, aus. Diese Betonfelder reiben aneinander und dann kann es eben zu solchen entsprechenden Aufwölbungen kommen.
19: Nach aktuellem Stand soll der Schaden

0: In den Abendstunden wieder behoben sein. Solange bleibt die A1 in diesem Abschnitt nur eingeschränkt befahrbar. Die Debatte um eine klimatisierte Bühne bei den Salzburger Festspielen auf der Halleiner Bernerinsel geht in die nächste Runde. Eine solche wird jetzt rund einen Monat vor der ersten Vorstellung von den Festspielen gefordert. Die Stadt Hallein hat in den nächsten Jahren aber keine Mittel für eine derartige Adaptierung zur Verfügung, so der Halleiner Ortschef Alexander Stangassinger.
1: Wir haben jetzt einmal Kosten erheben lassen und ja, ich bin der Meinung, wenn die Festspiele 470 Millionen in der Stadt Salzburg investieren können, können sie auch 5 Millionen in Hallein investieren.
0: Hallein hat aktuell genügend Projekte am Laufen. Eine Schulerweiterung, der Neubau vom Recyclinghof und auch ein neues Babybecken im Freibad wird errichtet. Da bleibt für andere Projekte nichts über. Eine Unterstützung vom Land würde Stangassinger sehr begrüßen. Und zum Fußball. Die Bundesliga hat den Spielplan für die Saison 26/27 veröffentlicht. Und der FC Red Bull Salzburg, der startet mit einem Heimspiel gegen Hartberg in die neue Saison. Schon im August kommt es in Waldsitzenheim zu den Duellen dann mit Rapid Wien und Austria Wien. Im Herbst warten unter anderem Spiele gegen Sturm Graz, den LASK und den WAC. Und neue Anstoßzeiten, die sollen künftig besser auf Hitze- und TV-Übertragungen abgestimmt sein.
2: Weiter geht's bei uns mit dem Wetter. Für das schönste Bundesland Österreichs strahlender Sonnenschein im ganzen Land. Über den Bergen bilden sich ein paar Quellwolken, die werden aber nicht gefährlich. Bis zu 35 Grad erwarten uns noch in den nächsten Stunden. Heute Abend und in der Nacht wird es ein sommerlich warmer Abend. Ja, nur wenig Wolken sind damit dabei. Die Werte bewegen sich zwischen 11 und 20 Grad. Für morgen Freitag starten wir mit viel Sonnenschein und harmlosen Quellwolken in den Tag. 36 Grad gehen sich da aus und am Samstag sollen es sogar 38 sein. 16.33 Uhr, wir blicken gemeinsam in die Antenne-Verkehrszentrale, wo sich heute einiges tut. Wir haben im Moment noch immer das Problem auf der 1 Westautobahn in Richtung Linz. Auch hier der gesamte Verlauf von Pointing weg bis zu Altlieferin, bis hinauf zum Kreisverkehr Eugendorf bei der Abfahrt dort. Immer wieder Staus hier. Auch innerstädtisch muss man auf allen Stadtausfahrten mit Staus rechnen. Sei es in Max-Glanz, sei es in Liefering, sei es in Daxham oder sei es auch raus Richtung Bleinbergfuß. Auch hier Inzling Ost, überall haben wir Stau. Mittlerweile ist es auch so, dass man bei den Ausweichrouten zum Beispiel auf der B1 oder auf der B158 mit Stau rechnen muss. Dort dann bei Hof bei Salzburg beim Kreisverkehr. Dort ebenso wie Eugendorf beim Kreisverkehr haben wir ebenso auf der B1 einige Stauzonen. Und dann geht's weiter. In Bergheim haben wir ebenso, muss man mit Verzögerungen rechnen auf der B156 und auch in Meierhofen bei Laufen, dort ist ebenfalls auf der B156A ebenfalls mit Stau zu rechnen. Also es gibt hier Ausweichsrouten, aber die sind auch teilweise ja, mit Stau belegt, also hier muss man einfach mit Verzögerungen rechnen. Einen Stau haben wir noch reinbekommen, wenn man ausweicht über Glasenbach, auch hier staut sich es mittlerweile, da haben wir bis zu 10 Minuten Zeitverlust. Wo ihr unterwegs seid, habt Geduld für eure Informationen. 0800 101 201 ist die Verkehrszentrale, direkt zu uns ins Studio. Eine gute und vor allem sichere Fahrt.
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2: Mit euren Superhits durch den Nachmittag, natürlich auch jetzt einiges da. Wir haben Teddy's Williams, Pitbull und vorneweg machen wir ein bisschen Sound. Der ist schon ein bisschen Reggae-Sound, kann man fast sagen. Ha, geht's ab. On the Beach, Peter Andre, Mysterious.

0: Bin von Dreieck gesprungen, gut, spielte Bier.
1: Ich habe mit meiner Monoflosse im Kinderbereich getaucht und ich bin vom 1-Meter-Brett gesprungen.
2: Das ist dann schon schön, wenn man sowas genießen kann, dann ist das natürlich Weltklasse. Hier von Antenne Salzburg machen wir heute am Nachmittag noch Volldruck,
3: also
2: mit viel Musik
3: und
2: die wird mega. Wie dir zum Beispiel Last Goodbye, Pictures of You für diesen feinen Nachmittag. Servus Salzburg!

mit Houdini auf Antenne Salzburg an diesem Nachmittag. Da heißt es momentan Geduld haben auf den Salzburger Straßen, speziell in der Innenstadt. Ein Verkehrsupdate gibt's gleich. Ja, da ist einiges los heute. Jetzt gibt's Annie Lennox.

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14: Im Studio Lisa Leitner. Frischwasser für den Salzachsee. Die KPÖ schlägt vor, die Einspeisung von Wasser aus der Salzach zu prüfen. Damit sollen die Wasserqualität verbessert, Algenbildung reduziert und der einzige kostenlose Badesee im Salzburger Stadtgebiet auch an heißen Sommertagen attraktiver werden. Österreichs Budget bleibt weiter unter Druck. Das Defizit liege auch in den kommenden Jahren deutlich über der EU-Grenze von 3%. Gleichzeitig steigen die Schulden weiter an, bis auf rund 84% des Bruttoinlandprodukts. Experten zweifeln, ob der geplante Sparkurs der Regierung das Blatt bis 2028 noch wenden kann. Spannende Gespräche in Peking. Außenministerin Beate Meinl-Reisinger trifft Chinas Außenminister Wang Yi und fordert mehr Offenheit in den Wirtschaftsbeziehungen. Im Mittelpunkt der Reise stehen Handel und Zusammenarbeit, begleitet von einer Wirtschaftsdelegation. Auch Menschenrechtsfragen sollen angesprochen werden. Und nun zum Sport. Finale in Gruppe E bei der WM 26. Curaçao trifft auf die Elfenbeinküste. Während die Ivore als Favorit ins Spiel gehen, kämpft Curaçao um einen weiteren historischen Moment. Der Ausgang entscheidet über den Weg in die K.O.-Phase und die möglichen Gegner im 16. Finale. Anpfiff ist heute um 22 Uhr.
15: Danke, Lisa. Damit weiter zum Wetter für das schönste Bundesland Österreichs. Da gibt es noch viel Sonne jetzt in den nächsten Stunden bis zum Untergang. Die Nacht bleibt ebenfalls trocken, da ist angenehme Temperaturen mit dabei, da geht es ein bisschen runter wenigstens. Zwischen 11 und 20 Grad bewegen sich da die Werte. Wir starten in den morgigen Freitag mit viel Sonnenschein und nur wenig harmlosen Quellwolken. Die Temperaturen steigen auf bis zu 36 Grad. In den Tauern und im Lungau können sich auch Wärmegewitter entwickeln, die sich da entladen, aber sonst schaut's gut.

0: Und am Samstag, Start ins Wochenende, bis zu 37 Grad möglich. 17:02, die Meldungen aus der Antenne-Verkehrszentrale sind sehr, sehr, sehr, sehr viele. Und zwar, da geht's ab Richtung A1 Westautobahn, da ist noch immer reger Verkehr in Richtung Linz. Von Alpliefering weg bis Bergheim gibt's Stau. Dann weiteres innerstädtisch, natürlich muss man da auf allen Stadtausfahrten mit Stau rechnen. B155 Richtung Freilassing rüber, auch hier gibt's Stau. Die Stadtausfahrten rund um den Kapuzinerberg zum Beispiel auch, muss man mit Wartezeiten rechnen. Und momentan schauen wir auch noch auf die B1 beim Kreisverkehr Eugendorf, auch hier momentan Wartezeiten einplanen auf die B158. Wir schauen nach Hof bei Salzburg, auch hier beim Kreisverkehr. Durch die Staus gibt es natürlich Ausweichrouten, da sind auch viele Leute unterwegs und auch hier staut es sich momentan. Wir blicken auch Richtung Laufen, Meierhofen und Laufen da oben rauf an der Grenze, auch hier, wenn man hier ausweichen möchte, rein nach Österreich hier, auch auf der B156, auch hier gibt es weitere Staus. Sonst schauen wir noch weiter auf die Tauernautobahn, und zwar hier momentan auf der A10 Tauernautobahn, genau bei der Baustelle Katschbergtunnel, gibt es momentan auch noch 20 Minuten Wartezeit, wenn man in Richtung Salzburg unterwegs ist. Wo ihr unterwegs seid, viel Geduld heute für diesen Nachmittag, falls Stau- oder Blitzinformationen noch da sind oder vielleicht aufgetaucht sind, bei euch dann einfach anrufen. 0800 101 201 ist die Verkehrshotline. Sie ist kostenlos. Gute Fahrt.
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0: Und wir haben mit viel Musik im Begriff. Mehr Musik, mehr Abwechslung, mehr Sommer bringen wir durchs Radio. Mit Rocío, Too Sweet, ebenfalls mit dabei Lady Antebellum. Need You Now. Und vorneweg, da haben wir einen coolen 90er für diese heißen Tage, die uns da bevorstehen. Snap, Rhythm is a Dancer. Ich bin der Gernot und ich wünsche euch einen feinen Nachmittag. Servus.

0: Heart Pride. So, wir sind mittendrin auf Antenne Salzburg, ja. Rettungsschwimmer Turb 17. Stehe im Studio, schau raus aufs Land. Strandbad Matze, ich rufe euch. Wie schaut's aus bei euch?
1: Mir taugt's noch voll.
2: Es ist einfach super, wenn's Wetter wie jetzt dann immer super heiß ist.
3: Ein bisschen heiß auf die lange Zeit, aber sehr fein.
1: Cool.
2: Es ist ziemlich heiß die ganze Zeit. Gefällt uns.
4: Nein, jetzt hat mich schon immer noch voll.
5: Ja, es ist voll super. Und da herin lasst sie sich aushalten.
2: Also es ist echt ein Wahnsinn, der Sommer, ja.
0: Ja, ganz, der ist wirklich ein Wahnsinn. Also wir haben noch nicht einmal die Hälfte davon geschafft. Da steht noch einiges davor. Ja. Coole 90er für heiße Tage gibt's bei uns, natürlich auf Antenne Salzburg. Wie diesen Song jetzt. Mittendrin, ab in den Feierabend mit den Fine Young Cannibals. She drives me crazy. Gehen wir's an. Check it out.

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18: Mit Lisa Leitner. Inklusion im Sport. Salzburg fordert mehr Chancen für Menschen mit Behinderung und Hitzeschock für Salzburg. Es ist 17.30 Uhr, einen schönen Abend. Sport als Schlüssel zur Inklusion. In Salzburg hat der Behindertenbeirat über bessere Chancen für Menschen mit Behinderung im Sport beraten. Bei der Sitzung unter Vorsitz von Stadträtin Andrea Brandner sprach unter anderem der frühere Skispringer und heutige Behindertensportler Lukas Müller über die Bedeutung von Sport für Teilhabe und Selbstbestimmung. Im Mittelpunkt sind der Abbau von Barrieren und mehr Zugang zu Vereinen und Sportstätten gestanden. Auch wenn sich die meisten Salzburger über das Badewetter freuen, die Belastung von Hitzeperioden wirkt sich zunehmend auf mehr Menschen im Bundesland aus. Denn auch wenn Salzburg im Österreich-Vergleich den geringsten Anteil der hitzebelasteten Bevölkerung aufweist, hoch ist dieser Anteil trotzdem, sagt der VCÖ-Sprecher Christian Kratzer. Der Verkehrsclub verweist in einer Studie der Statistik Austria auf einen rapiden Anstieg seit Jahren.
19: 38% der Bevölkerung sagt, bei Hitzeperioden von der Hitze belastet zu sein. Im Jahr 2019 waren das erst 32% der Bevölkerung. Das heißt, hier gibt es eine deutliche Zunahme.
18: Jeder vierte Mensch in Salzburg leidet

0: vor allem nachts unter der Hitze. Nicht nur im Wohnbereich, sondern vor allem auf den Straßen. Der VCÖ fordert daher, den Straßenraum in Städten und Gemeinden mehr zu begrünen und Flächen zu entsiegeln. Und die Debatte um eine klimatisierte Bühne bei den Salzburger Festspielen auf der Halleiner Berner Insel geht in die nächste Runde. Eine solche wird ja jetzt rund einen Monat vor der ersten Vorstellung von den Festspielen gefordert. Die Stadt Hallein hat in den nächsten Jahren aber keine Mittel für eine derartige Adaptierung zur Verfügung, so der Halleiner Ortschef Alexander Stangassinger.
1: Wir haben jetzt einmal Kosten erheben lassen und ja, ich bin der Meinung, wenn die Festspiele 470 Millionen in der Stadt Salzburg investieren können, können sie auch 5 Millionen in Hallein investieren.
0: Hallein hat aktuell genügend Projekte am Laufen. Eine Schulerweiterung, der Neubau vom Recyclinghof und auch ein neues Babybecken im Freibad wird errichtet. Da bleibt für andere Projekte nichts über. Eine Unterstützung vom Land würde Stangassinger sehr begrüßen.
2: Danke, Lisa. Wir schauen weiter zum Wetter für das schönste Bundesland Österreich. Strahlender Sonnenschein gibt es auch noch die restliche Zeit. Der Abend wird so richtig fein, richtig lauer Sommerabend steht uns bevor und teilweise sogar sternenklarer Himmel. Wir starten in den morgigen Freitag mit Sonnenschein und nur einigen Quellwolken. Die Chance auf Gewitter ist eher gering. Bis zu 36 Grad stehen da zum Wochenendbeginn im Programm und am Samstag vielleicht sogar 39, 40, wer weiß. Die Sonne gibt auf alle Fälle Vollgas, sowie der Verkehr um 17.33 Uhr. Aus der Antenne Verkehrszentrale gibt es die Meldungen für Salzburg. 40 Minuten länger in der Stadt dauert es auf der Ignaz-Harrer-Straße und der Sternecker-Straße. Der Grund Richtung Autobahnauffahrt natürlich. 20 Minuten länger dauert es auch auf der Ausweichstrecke durch die Stadt auf der Ignaz-Harrer-Straße haben wir da. Warum? Der Grund ist der Stau auf der 1 Westautobahn Richtung Linz zwischen Sitzenheim und Raststation Söllheim. Stau wegen Fahrbahnschäden. Da gibt es jetzt auch noch, der dazukommt zu dieser Baustelle, die wir vorher hatten auf der A1 Westautobahn. Also da ist einiges los. Generell schauen wir noch rein, auf allen Stadtausfahrten muss man immer wieder mit Verzögerungen rechnen. Unter anderem auch noch in Eugendorf beim Kreisverkehr, dort bei der Autobahnauffahrt und Hof bei Salzburg auf der B158 hier beim Kreisverkehr, dem Eingang quasi Richtung Fuschelsee. Auch hier gibt es Stauverzögerungen. Falls ihr noch Meldungen für uns habt, einfach anrufen 0800 101 201. Wir wünschen Geduld und eine gute Fahrt.
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2: Mit euren Superhits für den Feierabend. Shawn Mendes mit dabei, Stitches, dann Jennifer Lopez, Save Me Tonight. Und vorneweg gibt's natürlich einen coolen 90er, Maria von Blondie. Einen schönen Feierabend, Salzburg. Genießen wir die Zeit, ja, und genießen wir die Musik hier, die wir für euch haben. Servus, grüß euch.

0: ist er wieder. Der Hüftschwung, der so manche Sicherungen zum Schmeißen bringt. Jennifer Lopez gemeinsam mit David Guetta. Was soll man sagen? Es funktioniert gut, klingt gut und wer das live sieht, da wird's auch ziemlich heiß. Apropos heiß, die Hitze ist ja etwas, was uns schon ein bisschen zu schaffen macht, extrem beim Schlafen gehen. Aber da gibt's einige, denen ist es komplett wurscht.
1: Ich genieße es richtig jetzt. Sommer, Sonne, Sonnenschein.
0: Ja, der bringt nicht nur das, der bringt auch Hits aus Bella Italia. Dort war ich nämlich vor kurzem her. Das ist Tiziano Ferro. Der wird viel zu wenig gespielt in österreichischen Radios. Wir machen das. Antenne Salzburg hier mit Perdono. Cooler 90er Sound für heiße Tage.

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13: Im Studio Lisa Leitner. Mehr Zugang zu Salzburgseen fordert die Arbeiterkammer. Während viele Ufer etwa am Mattsee stark privatisiert sind, bleibt der Zellersee erfreulich gut zugänglich. Dort sind Teile des Ufers öffentlich nutzbar. Die Arbeiterkammer will nun den Ausbau freier Seezugänge vorantreiben. Tragischer Einsatz am Machfeldkanal. An der Grenze zwischen Wien und Niederösterreich sind 3 Männer tot aus dem Gewässer geborgen worden. Die Polizei bestätigte den Fund, machte zu den Todesumständen aber zunächst keine Angaben. Die Männer waren zuvor als vermisst gemeldet worden. Taucher der Berufsfeuerwehr Wien bargen die Leichen im Zuge einer Suchaktion. Die Ermittlungen laufen. Milliardenhilfe für Kiew. Die EU hat die erste Rate eines 99 Milliarden Euro Darlehens an die Ukraine freigegeben. Rund 3 Milliarden Euro fließen sofort. Weitere Mittel, unter anderem für die Drohnenproduktion, die sollen folgen. Der Großteil dieses Paketes ist für die Verteidigung vorgesehen. Die Rückzahlung soll erst erfolgen, wenn Russland im Fall eines Kriegsendes Reparationszahlungen leistet. Und bei großer Sommerhitze werden Österreichs Kirchen zu angenehm kühlen Rückzugsorten. Während draußen über 35 Grad herrschen, bleiben viele alte Dome und Krypten deutlich angenehmer temperiert. Besonders historische Kirchen bieten Abkühlung. Im Stephansdom etwa rund 23 Grad, in der Krypta sogar nur 13. Österreichs Kirchen zählen somit zu kühlen Orten in diesem Hitzesommer.
14: Danke, Lisa. Ja, da heißt's ab. Noch ein Vaterunser sprechen, wenn uns heiß wird. Schauen wir mal zum Wetter für das schönste Bundesland Österreichs.
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14: Ja, ein warmer Sommerabend bringt noch die letzten Sonnenstrahlen, nur harmlose Quellwolken. Die Werte, die bewegen sich so zwischen 30 und 35 Grad noch aktuell. Ja, aber in der Nacht kühlt es ein bisschen ab und dann sinken die Temperaturen runter bis auf 19 Grad. Also ein bisschen kühler. Morgen geht's weiter mit heißen 35 Grad und am Samstag dann viel Sonne und sogar 37, 38 Grad möglich. 18.02 Uhr, wir blicken in die Antenne Verkehrszentrale.
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14: Ja, und da ist noch einiges los. Wir blicken gleich auf die A10 Tauern oder dann Richtung Villach zwischen Knoten

0: Verkehrsregelung Süd-Anif blockiert ein defektes Fahrzeug den Fahrstreifen. Hier gibt es Stau, 10 Minuten Zeitverlust. Gleich weiter geht's auf die A1 Westautobahn Richtung Wien zwischen Sitzenheim und der Raststation Söllheim. Auch hier Stau. Momentan hier gibt es Arbeiten nach einem Fahrbahnschaden. Ja, das gleiche wie in der Früh heute. Dann innerstädtisch geht's raus. 40 Minuten Zeitverzögerung länger und es dauert länger auf der Ignaz-Harrer-Straße und der Stern-Eck-Straße. Dann weiter, 20 Minuten länger dauert es auf der Ausweichroute durch die Stadt auf der Ignaz-Harrer-Straße, wenn man da jetzt glaubt, man kann ausweichen, weil auf der A1-Westautobahn noch immer dieser Rückstau wegen des Fahrbahnschadens und wegen dieser Fahrspur, die da gesperrt ist, herrscht. Ja, generell gibt es noch diverse Stauungen und zwar in Hof bei Salzburg auf der B158 beim Kreisverkehr Eisenwang, wo man dann rüberfährt Richtung Westautobahn bei diesem Kreisverkehr. Da haben sich einige gedacht, sie nehmen eine Abkürzung, aber hier muss man mit Stau rechnen, genauso wie momentan auch rund um den Kapuzinerberg in Salzburg noch. Und wir haben noch einen Stau aktuell auf der auf der A10 Tauernautobahn, wenn man von unten raufkommt von Salzburg, hier bei Werfen, ebenfalls hier noch vor dem Tunnel ein bisschen Rückstau. Ja, falls ihr noch Meldungen für uns habt, 0800 101 201 ist die Verkehrshotline direkt ins Studio. Gute Fahrt.
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0: Und wir sind mitten im Kurs für den Feierabend mit Soundtrack. Ja, mit dem Soundtrack für den Feierabend, yes. The Lost Frequencies haben wir in den Startlöchern mit The Lumineers. Ganz chillig. Ho Hey heißt dieser Titel. Und vorneweg der coole 90er. 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

Was ist das für eine geile Nummer für den Feierabend? Dame und Kennedy, Funrel auf Antenne Salzburg. Da hat mich gerade ein ganz lieber Hörer vorher angerufen, der mir gemeldet hat, er sitzt im Auto, im Bezirk Lehn und Mühlen geht gar nichts mehr. Da sitzen teilweise die Menschen auf dem Parkplatz und warten, weil so viel Stau ist momentan in der Stadt Salzburg. Ich wünsche euch viel Geduld, haltet durch. Wir bringen euch natürlich die Top-Infos. Wie zum Beispiel, ja, wenn man jetzt im Stau steht, Handy aufmachen, Fußball schauen, das geht heute Abend auch. Ja, genau, um 22 Uhr gibt es das Superspiel Ecuador gegen Deutschland und Curaçao gegen die Elfenbeinküste auch um 22 Uhr. Also da ist noch einiges geplant. Und für alle, wie gesagt, die jetzt noch immer irgendwo im Auto sitzen und im Stau stehen, haltet durch. Das Feierabendbier wird die Frau oder der Herr schon gerichtet haben. Und bis dorthin gibt es jetzt nur die Backstreet Boys. As long as you love me. Ein Love-Song, dass wir auch einmal den Stau lieben lernen. Obwohl es schwer ist, ich weiß. Schönen Feierabend.

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1: Im Studio Jessica Kornbrentner. Mit Ende August schließt das Fachgeschäft Popolini in Salzburg-Knigl. Das berichten die Salzburger Nachrichten. Auslöser sind demnach wirtschaftliche Gründe. Erhältlich sind dort unter anderem in Europa produzierte Babybekleidung aus Naturmaterialien oder auch Mullwindeln und alles ums Thema Tragen, Stillen und Schlafen. Derzeit läuft der Abverkauf. Die Conwood GmbH kann ihren laufenden Zahlungsverpflichtungen nicht mehr nachkommen. Vom zuständigen Landesgericht Salzburg ist ein Konkursverfahren eröffnet worden. Damit ist das nächste Bauunternehmen in die Insolvenz gerutscht. Und Salzburg feiert 270 Jahre Mozart und auch die Hommage des FC Red Bull Salzburg bleibt dabei nicht aus. Gestern Abend hat der Club das neue Puma-Auswärtstrikot 2026-27 vorgestellt, dessen zentrale Inspiration Wolfgang Amadeus Mozart ist. Das edle, schlichte Design vom Trikot mit silbernen Akzenten ist dabei eine Anspielung auf Mozarts barocke Robe und verbindet Sport mit Salzburger Kultur.
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2: Damit weiter zum Wetter für das schönste Bundesland Österreichs.
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2: Ja, es erwartet uns ein warmer Sommerabend mit viel Sonnenschein. Die wenigen Quellwolken lösen sich rasch auf, die Nacht verläuft klar. Die Tiefstwerte zwischen 11 und 21 Grad. Am morgigen Freitag legt die Hitze weiter zu. Bei viel Sonnenschein und nur wenig harmlos Quellwolken steigen die Temperaturen auf bis zu 36 Grad. In den Tauern können da auch gewittrige Regenschauer mit dabei sein. Ja, da kann es ordentlich clashen. Am Samstag dann, Start ins Wochenende, haben wir 37 Grad. Und ja, aus jetziger Sicht könnte es am Sonntag auch schon die 40-Grad-Marke knacken. Wir schauen weiter in die Antenne-Verkehrszentrale um 18.34 Uhr.
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2: Wir blicken gleich auf die A10 Tauernautobahn in Richtung Villach. Defektes Fahrzeug zwischen Knoten Salzburg und Südanif. Das ist hier verursacht hier eine Menge Stau. Dann gehen wir weiter. 1 Westautobahn Richtung Wien zwischen Sitzenheim und der Raststation Söllheim. Stau wegen eines Fahrbahnschadens. Auch hier der rechte Fahrstreifen ist gesperrt. Dann weiter. Momentan 20 Minuten länger dauert es auf der Ausweichstrecke durch die Stadt auf der Ignaz-Harrer-Straße. Der Grund ist natürlich hier die A1-Blockade bei der Baustelle auf der A1 und überall Richtung eigentlich Autobahnauffahrt haben wir überall Stau. Weiters 20 Minuten länger, Ignaz-Harrer-Straße, Sternecker-Straße, ja in den Stadtbezirken Lehn und Mühlen. Der Mühlen ist aktuell so, dass uns Antennehörer melden, dass hier absolut nichts geht. Teilweise steht man sogar am Parkplatz und wartet darauf, dass irgendwie irgendetwas funktioniert. Rund um den Kapuzinerberg ist bei uns natürlich den Staukameras auch alles rot. Ja, und da heißt es wirklich Geduld haben für diesen Abend, dass ihr da sicher und gut nach Hause kommt dann. Ja, für eure Infos 0800 101 201 ist die Nummer in die Verkehrszentrale, falls was aufgefallen ist. Die ist gratis und kostenlos. Eine gute Fahrt.
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2: 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Wir haben mit dabei jetzt unsere Superstars Bruno Mars. Mit The Lazy Song und vorneweg gibt's Taylor Swift und Faith of Ophelia.

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1: Und auch heute stehen wieder zwei Begegnungen am Programm. Curaçao spielt gegen die Elfenbeinküste heute Abend um 22 Uhr. Für beide Teams ist ein guter Start in die Gruppe E enorm wichtig. Und um 22 Uhr gibt es dann Ecuador gegen Deutschland. Obwohl Deutschland ja schon aufgestiegen ist, so quasi, wird es heute trotzdem ein spannender Kampf. Was können Julian Nagelsmann seine Mannen heute noch ausrichten? Die Gruppenphase gewinnt damit wirklich noch an Spannung und die ersten Teams sind bereits qualifiziert. Und am Sonntag ist es dann soweit für Österreich in der Früh.
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7: Im Studio Lisa Leitner. Großer Festtag im Salzburger Dom. Erzbischof Franz Lackner feiert seinen 70. Geburtstag und 35 Jahre Priestertum. Der ehemalige Elektriker blickt auf einen außergewöhnlichen Lebensweg vom Handwerk bis an die Spitze der Erzdiözese Salzburg zurück. Österreichs Wirtschaft schöpft wieder Hoffnung. Nach 3 Jahren Rezession wird heuer ein Wachstum von knapp 1% erwartet. Für Entspannung sorgen zuletzt deutlich gesunkene Öl- und Spritpreise nach den Verhandlungen der USA und dem Iran. Während der Iran-Krieg die Inflation zwischenzeitlich angeheizt hat, rechnen die Wirtschaftsforscher bereits 2027 mit einem spürbaren Rückgang der Teuerung. Beim Unibudget kündigt Wissenschaftsministerin Eva-Maria Holzleitner ein moderates Plus für die kommenden Jahre an. Trotz Sparkurs soll es strukturelle Verbesserungen und finanzielle Erleichterungen für die Hochschulen geben. Die Zuversicht ist groß, dass bis Herbst eine gemeinsame Lösung für die nächste Budgetperiode gefunden wird. Und nun zum Fußball. Showdown für Deutschland bei der FIFA WM 2026. Im letzten Gruppenspiel trifft die DFB-Elf auf Ecuador. Für beide Teams geht es um wichtige Punkte im Kampf um die bestmögliche Ausgangsposition für die K.O.-Phase. Deutschland marschiert jedoch schon fix als Gruppensieger ins WM-16-Finale.
8: Danke, Lisa. Damit weiter zum Wetter für das schönste Bundesland Österreichs. Und da gibt es noch einen warmen Sommerabend, der uns da bevorsteht mit viel Sonne. Die wenigen Quellwolken lösen sich rasch auf. Wenn sie dann weg ist, dann haben wir so Tiefstwerte zwischen 11 und 21 Grad nach dem Sonnenuntergang. Der Freitag, da gibt es richtige Hitze, Feuerwerk, Special Sonnenschein der Deluxe-Marke. Bis zu 37 Grad stehen da an, da heißt es richtig anschnallen. Und am Samstag können sich sogar 38 bis 40 ausgehen. 19:02 Uhr, Blick in die Antenne Verkehrszentrale bringt noch immer die Meldung für die A1 Westautobahn Richtung Linz zwischen Salzburg-Mitte, Freilasting und Thalgau. Stau und hier noch immer 45 Minuten Zeitverlust. Hier bitte mehr Zeit einplanen. Innerstädtisch rund um den Kapuzinerberg staut es ein bisschen, aber am meisten geht es in den Stadtbezirken Lehn und Mühlen zu in Richtung Autobahn Auffahrt Altliefering. Auch hier immer wieder Stau auf der B155, auch über Richtung Freilassig hier mehr Zeit einplanen. Auch bei Burtfried haben wir offiziell noch diverse Wartezeiten. Also hier viel Geduld im abendlichen Verkehr und eine gute Fahrt.
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7: Leichenfund bei Wien, die Ermittlungen laufen und neues EU-Hilfspaket für die Ukraine gestartet.
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7: Im Studio Lisa Leitner. Österreichs Budget bleibt weiter unter Druck. Das Defizit liege auch in den kommenden Jahren deutlich über der EU-Grenze von 3%. Gleichzeitig steigen die Schulden weiter an, bis auf rund 84% des Bruttoinlandprodukts. Experten zweifeln, ob der geplante Sparkurs der Regierung das Blatt bis 2028 noch wenden kann. Spannende Gespräche in Peking. Außenministerin Beate Meinl-Reisinger trifft Chinas Außenminister Wang Yi und fordert mehr Offenheit in den Wirtschaftsbeziehungen. Im Mittelpunkt der Reise stehen Handel und Zusammenarbeit, begleitet von einer Wirtschaftsdelegation. Auch Menschenrechtsfragen sollen angesprochen werden. Und nun zum Sport. Finale in Gruppe E bei der WM26. Curaçao trifft auf die Elfenbeinküste. Während die Ivorer als Favorit ins Spiel gehen, kämpft Curaçao um einen weiteren historischen Moment. Der Ausgang entscheidet über den Weg in die K.O.-Phase und die möglichen Gegner im 16. Finale. Anpfiff ist heute um 22 Uhr.
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